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1: Um 7 Uhr mit Emilie Seidel. Die EU verlängert ihre Wirtschaftssanktionen gegen Russland. Das haben die Staats- und Regierungschefs am Abend bei ihrem Gipfel in Brüssel beschlossen. Aus der NDR Nachrichtenredaktion Christiane Rüther.
2: Es war das erste Treffen seit der Abwahl des ungarischen Rechtsnationalisten Orbán. Eine Einigung der 27 Staaten war ohne ihn wieder möglich. So werden die Wirtschaftssanktionen erstmals nicht nur um 6, sondern direkt um 12 Monate verlängert. An den Beratungen der EU-Staaten nahm auch der ukrainische Präsident Selenskyj teil. Er hatte schon im Vorfeld weitere Unterstützung von seinen europäischen Verbündeten eingefordert. Weiteres großes Thema des EU-Gipfels ist China. Insbesondere wird es darum gehen, wie sich die EU der Exportmacht gegenüber positioniert. Die oftmals billigeren chinesischen Produkte setzen der europäischen Wirtschaft zu. Deshalb soll über Gegenmaßnahmen beraten werden. Außerdem sprechen die EU-Staats- und Regierungschefs über den nächsten mehrjährigen Haushalt ab 2028. Bundeskanzler Merz lehnte gestern neue gemeinsame Schulden erneut ab.
1: Der Start der 60-tägigen Verhandlungen über ein endgültiges Abkommen zwischen den USA und dem Iran verzögert sich. Wie das Schweizer Außenministerium mitgeteilt hat, werden die Gespräche in Luzern

0: anders als geplant, heute noch nicht beginnen. US-Vizepräsident Vance hatte seine Reise in die Schweiz bereits abgesagt. Aus Washington, Carsten Kühntop.
1: Das Weiße Haus erklärte, die Pläne für die technischen Gespräche mit dem Iran seien noch nicht abgeschlossen. Man freue sich aber auf einen baldmöglichen Start der Gespräche. Die Verzögerung dürfte zeigen, wie komplex die Aufgabe ist, vor der die Unterhändler jetzt stehen. Das Ziel, innerhalb von nur 60 Tagen ein Abkommen auszuhandeln, gilt als sehr ambitioniert. Amerikanische Medien berichten, auch in der Trump-Regierung zweifelten manche daran, dass sich dieser Zeitplan einhalten lässt. Nicht nur die Opposition, sondern auch führende Politiker der Republikaner kritisieren Trumps Vereinbarung mit dem Iran scharf. So sprach ein Senator vom schlimmsten außenpolitischen Fehler seit Jahrzehnten. Ein anderer erklärte, das Papier stehe völlig im Widerspruch zu Trumps Zielen.
0: In Hamburg endet heute die Innenministerkonferenz von Bund und Ländern. Nach letzten Beratungen sollen Beschlüsse gefasst werden. Auch Verteidigungsminister Pistorius wird erwartet. Aus der NDR-Nachrichtenredaktion Martin Seiler.
2: Die Sicherheitslage steht im Fokus beim Treffen der Innenministerinnen und Minister. Russische Sabotage, Blackouts, Cyberabwehr. Bund und Länder wollen die Infrastruktur und die Bevölkerung besser im Katastrophenfall schützen. Hamburgs Innensenator Grote, der den Vorsitz hat, betonte, es brauche einen übergreifenden Fahrplan. Niedersachsens Innenministerin Behrens kritisierte, in den vergangenen Jahren seien immer wieder Beschlüsse zum Zivilschutz gefasst worden, passiert sei danach wenig. Neben der Sicherheitslage geht es bei der Konferenz auch um Jugendkriminalität und um Gewalt bei Fußballspielen.
0: In der britischen Labour-Partei nimmt der interne Machtkampf um den Vorsitz Fahrt auf. Andy Burnham gewann eine wichtige Nachwahl im nordenglischen Wahlkreis Makerfield und könnte nun den Parteichef und Premierminister Starmer herausfordern. Aus London, Christoph Brössel.
3: Andy Burnham konnte 55% der Stimmen auf sich vereinigen. Der Kandidat von Reform UK erhielt 35%. Andy Burnham hat nun einen Sitz im Unterhaus. Das ist die Voraussetzung, Premier Keir Starmer in eine Abstimmung um den Parteivorsitz zu zwingen. Andy Burnham sagte am Morgen, er habe seiner eigenen Partei gesagt, das sei die letzte Chance für Veränderung. Das Land stehe nicht da, wo es stehen sollte. Er wolle Hoffnung für die Zukunft geben. Keir Starmer steht in den Umfragewerten sehr schlecht da. Bei den Regional- und Kommunalwahlen im Mai hatte Labour massiv verloren. Seitdem wird in der Partei debattiert, ob Starmer an der Spitze der Partei und damit als Premier abgelöst werden sollte.
0: Bei der Fußball-Weltmeisterschaft hat Mexiko vorzeitig das 16. Finale erreicht. Der Co-Gastgeber gewann gegen Südkorea mit 1:0. Mit Kanada hat zudem ein weiterer WM-Gastgeber ein Ausrufezeichen gesetzt und sich mit 6:0 gegen Katar durchgesetzt. Zuvor hatte die Schweiz mit 4:1 gegen Bosnien-Herzegowina gewonnen. Tschechien und Südafrika trennten sich 1:1. Das waren die Nachrichten.
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6: Guten Morgen, Oldenburg. Zurzeit gibt es Sonnenschein bei 19 Grad hier in der Stadt. Ab dem Vormittag gibt es einen Mix aus Sonne und Wolken. Und heute Abend wird es noch zu einem Gewitter kommen, bei maximal 32 Grad heute. In der Nacht wird es dann bewölkt und regnerisch sein, bei Temperaturen um die 19 Grad herum. Am Samstag, dieser startet mit Sonnenschein und warmen Temperaturen, mittags kommt es zu Regenschauern und abends wird es dann wieder trocken und sonnig sein, bei maximal 30 Grad. Der Sonntag, der ist am Morgen ebenfalls ein Mix aus Sonne und Wolken. Und den Rest des Tages gibt es dann reinen Sonnenschein bei 25 Grad am Sonntag.
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6: Die Fernstraßen rund um Oldenburg sind frei. Auf der A29 Anschlussstelle Oldenburghafen zur Auffahrt Richtung Osnabrück, dort gibt es aktuell eine Sperrung. Nun zum Stadtgebiet. Die Straße Alexanderfeld ist auf der Höhe Hausnummer 75 gesperrt. Im Kreisverkehr am Pop-Hankenweg gibt es eine halbseitige Sperrung. Und auf der Alexanderstraße bleibt weiterhin stadteinwärts eine halbseitige Sperrung zwischen dem Kreuzungsbereich des Bürgerbuschwegs und der Eisenbahnüberführung. Auch an der Straßburger Straße wird gebaut und das zwischen dem Berliner Platz und der Dornschwerer Straße, wodurch es zu einer Sperrung kommt. Und auch am Bahndamm gibt es abschnittsweise weiterhin Sperrungen. Zu unseren Dauerbaustellen hier in Oldenburg, diese befinden sich in der Tirpitzstraße, in der Ziegelhofstraße und in der Nadasterstraße sowie in den Sieben Bergen. Zudem sind auch die Blitzer heute neu aufgestellt worden und heute sind sie in der Budjadinger Straße und im Johann-Justus-Weg. Kommen Sie gut und sicher durch den Verkehr. Sie haben den Morgen hier bei Oldenburg 1 für Sie im Studio. Ist Franziska Zaden. Es ist 7.07 Uhr und wir gehen in die nächste Stunde mit Need You Tonight von NX.

Middle of the Road von The Pretenders. Und nun einen kleinen Überblick, was wir heute für Sie im Angebot haben. Und zwar ist am Wochenende der CSD und da stellen wir einmal das Programm vor, heute um 7.40 Uhr. Zudem ein etwas anderes Engagement und Ensemble tritt auf, und zwar Tastissimo. Was dieser besondere Name so in sich hat, ich verrate nur, es geht auf jeden Fall um die Tasten. Aber wie viele und warum so viele? Das wird erklärt um 8.15 Uhr. Und Forum St. Peter hat sich dieses Wochenende oder allgemein etwas Neues ausgedacht, und zwar ein Filmgottesdienst. Welcher Film denn verwendet wird für so einen Gottesdienst? Ich kann nur sagen, die meisten Menschen kennen ihn und würden ihn durch neue Augen dann betrachten. Mehr dazu um 9.15 Uhr. Und nun geht's hier weiter mit Lola and the Kings.

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Sie hören gerade den Morgen hier bei Oldenburg 1. Aber wir haben natürlich noch mehr im Petto. Neben dem Morgen gibt es natürlich noch den Vormittag, den Nachmittag und die Mixtur hier und da. 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Nun, Charlie Sheen reaches out to the beats von The Mountain Goats.

0: Und nun ist es 7.30 Uhr, Zeit für die Oldenburg 1 Lokalnachrichten und die hat Jörm Radke nun für Sie.
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3: Im Rahmen der stattfindenden Olmoon, einem Planspiel, bei dem SchülerInnen aus aller Welt die Arbeit der Vereinten Nationen nachstellen, ist eine Delegation aus China in Oldenburg zu Gast. Die BesucherInnen von der Qingdao Academy aus Oldenburgs Partnerstadt Qingdao nehmen einerseits an der Olmoon teil, lernen andererseits aber auch die Stadt und ihre Menschen kennen. Bürgermeisterin Petra Averbeck nimmt die Delegation heute um 9.30 Uhr im Alten Rathaus in Empfang. Morgen findet zum 32. Mal der Christopher Street Day, kurz CSD, hier in Oldenburg statt. Bei der Demonstrations- und Kulturveranstaltung stehen die Teilnehmenden für die Rechte queerer Menschen ein. Den CSD umrahmt ein Kulturfest, das morgen ab 11 Uhr auf dem Schlossplatz stattfindet. Der Demonstrationszug beginnt um 13 Uhr ebenfalls auf dem Schlossplatz. Das Café Caro, eine Einrichtung des Paritätischen Suchthilfe Niedersachsens, hat einen neuen Standort. Das Café ist eine Einrichtung der niederschwelligen Suchthilfe, die Menschen in schwierigen Lebenslagen Unterstützung bietet. Der neue Standort in der Alexanderstraße 17 ermöglicht bessere Arbeits- und Aufenthaltsbedingungen.
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0: Aktuell ist es jetzt leicht wieder bewölkt in Oldenburg bei 20 Grad. Die Sonne kommt aber mehr und mehr durch, dennoch haben wir den Vormittag über einen Mix aus Sonne und Wolken. Heute Abend wird noch mit einem Gewitter gerechnet und die Tagestemperatur sind maximal 32 Grad. In der Nacht wird es dann bewölkt und regnerisch werden bei Temperaturen um die 19 Grad herum. Der Samstag startet mit Sonnenschein und warmen Temperaturen, mittags kommt es zu Regenschauern. Und abends wird es dann wieder trocken und sonnig sein bei maximal 30 Grad. Am Sonntag gibt es dann wieder einen Mix aus Sonne und Wolken, aber das nur am Morgen. Den Rest des Tages gibt es dann durchgehend Sonnenschein bei 25 Grad am Sonntag.
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0: Die Fernstraßen rund um Oldenburg sind frei. Bis auf die Anschlussstelle Oldenburg-Hafen zur Auffahrt Richtung Osnabrück auf der A29, aber diese Sperrung wird auch noch anhalten bis Anfang Juli. Nun zum Stadtgebiet, dort gibt es ein paar Baustellen, wie auf der Straße Alexanderfeld, Höhe der Hausnummer 75, dort gibt es eine Sperrung. Die halbseitige Sperrung im Kreisverkehr, im Pop-Hankenweg und auch in der Alexanderstraße wird gebaut. Dort gibt es stadteinwärts ebenfalls eine halbseitige Sperrung zwischen der Kreuzung Bürgerbuschweg und der Eisenbahnüberführung. Zudem auch die Straßburger Straße ist gesperrt zwischen dem Berliner Platz und der Donnerschwerstraße und am Badenamm gibt es immer noch abschnittsweise Sperrungen. Zudem die Dauerbaustellen in Oldenburg sind in der Tirpitzstraße, in der Ziegelhofstraße und auch in der Nadosterstraße. Und zudem auch sind die sieben Berge weiterhin bebaut. Die Blitzer des Tages sind heute aufgestellt worden und neu verteilt stehen sie in der Budjadinger Straße und im Johann-Justus-Weg. Kommen Sie gut und sicher durch den Verkehr hier mit Oldenburg 1 und nun Friday I'm in Love von The Cure.

0: Why So Serious von Alice Merton. Und am Samstag, den 20. Juni, ist der alljährige CSD in Oldenburg. Greta Böttger hat mit Lara Folge und Julian Kahler vom Presseteam des CSD über das Programm und auch die Förderung gesprochen.
1: Der diesjährige CSD ist ja unter dem Motto Haltung zeigen, weiterkämpfen. Und es ist der 32. CSD. Was ist denn so geplant fürs Programm?
2: Ja, genau. Ich meine, jetzt ist ja Pride Month und wir haben ganz viele Veranstaltungen mit der örtlichen Gastro zum Beispiel zusammen. Dann haben wir freitagabends die Nacht der kleinen Künste in der Kulturetage. Und samstags ist dann der CSD.
3: Samstag ist der CSD, genau. Mit großem Bühnenprogramm. Da haben wir
2: ab 11 Uhr.
3: Ab 11 Uhr schon mit Podiumsdiskussion.
2: Genau, ab 11 Uhr Podiumsdiskussion. Genau. Dann ist die Demo ungefähr bis 15 Uhr und dann ist halt das Kulturfest. Und da haben wir ganz viele tolle Bands. Wir haben das Bildungsbürgertum, Flamingos, Duotone, Tochter, genau.
3: Und unseren DJ Olafsson.
2: DJ Olafsson, der ist immer dabei.
3: Hoffentlich.
1: Ist natürlich ein schönes Event für den CSD geplant. Wir haben aber ja auch ein paar Forderungen für den kommenden CSD. Und zwar mitunter zum Artikel 3 des Grundgesetzes, dass die sexuelle Orientierung und die geschlechtliche Identität mit aufgenommen wird. Außerdem schulische Aufklärung, dass da mehr queere Aufklärung stattfindet, um Diskriminierung abzubauen, Queerfeindlichkeit an Schulen zu bekämpfen und Gewalt vorzubeugen. Ja. Was sind denn gute Maßnahmen, die an Schulen umgesetzt werden sollten? Habt ihr Beispiele?
2: Also was auf jeden Fall sinnvoll wäre in Schulen ist erstmal, dass wenn man jetzt grundlegend anfängt, dass alle pädagogischen Mitarbeiter queersensibel geschult sind und dass es überhaupt erstmal in die Ausbildungskurrikula aufgenommen wird, um da schon mal so grundlegend anzugreifen quasi. Und natürlich wäre es toll, wenn jede Schule queere Themen mit in die Unterrichtsinhalt aufnimmt.
1: Ja.
2: Und da vielleicht auch nochmal spezielle Beratungsangebote hat für SchülerInnen.
1: Ihr fordert auch mehr Unterstützung und Finanzierung für Initiativen und Beratungsstellen, um mehr Vielfalt zu fordern und Ausgrenzung zu bekämpfen, mit dem Ziel zum Beispiel jungen Menschen beim Outing zu helfen und dort Beratungsstellen anzubieten. Es geht halt um langfristige Förderung von Projekten für mehr Akzeptanz in unserer Gesellschaft. Dann geht es auch noch um den Flüchtlingsschutz und dem Thema Queersein im Bereich Flüchtlinge. Wie sieht es denn aktuell im Flüchtlingsschutz aus für queere Personen?
3: Ja, also das größte Problem ist einfach, dass wir natürlich, ich sag mal, gerade im afrikanischen Raum viele Staaten haben, die es verfolgen und ja auch mit der Todesstrafe versehen haben oder mit langen Haftstrafen. Das ist ein ganz großes Problem. Und wir haben einige Staaten, wo eben Deutschland oder auch die EU sagt, es sind sichere Herkunftsstaaten. Das heißt, wenn sie dann hierher kommen und Asyl beantragen, haben sie nicht unbedingt nachher den Status, dass sie hier bleiben dürften. Ja. Das ist natürlich ein ganz großes Problem.
1: Ja.
3: So, und das muss geändert werden. Dann ist es natürlich auch so, selbst wenn sie dann hier bleiben dürfen, wie sind sie untergebracht? Wie werden sie hier aufgenommen? Mhm. Das sind alles so Faktoren. Und über die Routen, die sie zum Teil gehen müssen, braucht man, glaube ich, zum Teil auch noch gar nicht so richtig sprechen. Also da gibt es auch eine Menge Handlungsbedarf. Das ist definitiv so. Ja, und deswegen steht es einfach bei uns mit auf den Forderungen drauf, wo man definitiv weiterkämpfen muss und dranbleiben muss.
1: Wir haben ja auch hier noch doll Probleme im Gesundheitswesen, dass gefordert ist mehr Queer-Sensibilisierung im Gesundheitswesen, vor allem für Transpersonen. Da geht es vor allem um Integration von Themen in der medizinischen Ausbildung, weil dort auch schon massive Lücken sind und dafür zu sorgen, dass Transpersonen eine bessere Versorgung im Gesundheitssystem erfahren. Dann nochmal zu eurem Team. Wie sieht euer Team aktuell aus?
2: Also wir sind ein ganz bunt gemischtes Team. Es geht immer noch bunter.
1: Mhm.
2: Also wir haben schon, wir sagen immer viele verschiedene Perspektiven, aber eben noch nicht alle. Und wir wollen nicht für Menschen, die Diskriminierung erfahren, sprechen, dessen Diskriminierung wir selbst nicht erfahren.
1: Mhm.
2: Aktuell sind wir so ungefähr 25 aktive Leute. Ja, alles ehrenamtlich.
1: Ja.
2: Und sind auch alle sehr engagiert. Ne? Es sind süße Mäuse.
3: Definitiv.
1: Schön. Und wenn jetzt Personen Interesse haben, sich zu beteiligen, den nächsten CSD mit zu organisieren, an wen kann man sich wenden? Wo findet man euch?
3: Ja, also grundsätzlich haben wir ja den Social Media Account, wo man sich bei uns einfach immer melden kann. Ansonsten einfach uns am CSD-Tag ansprechen, das geht auch. Wir organisieren auch immer ein Willkommensplenum. Da laden wir auch immer ganz herzlich nochmal zu ein. Man kann auch einfach so dann mal herkommen. Wir haben ein Plenum alle 2 Wochen, immer dienstags. Und wir haben ja unser Infopostfach, das ist ja auf unserer Homepage, steht das auch mit drauf, da kann man auch hinschreiben.
2: Genau, ich bin damals zu euch gekommen. gekommen. Ich habe quasi auf der Website geguckt und habe eine Mail geschrieben. Und das war an einem Dienstag und wir haben immer Dienstagabends Plenum und am selben Tag noch eine Mail bekommen. Ja, also du könntest heute kommen.
3: Ja, du hast mir geschrieben.
2: Und dann war ich, ja genau, und du hast das im Postfach, du betreust das halt mit. Und da habe ich gedacht, ja, warum eigentlich nicht? Und dann bin ich abends mal zu einem Plenum schnuppern und seitdem bin ich dabei.
3: So kann es auch kommen.
2: Ja. Also man kann das ganze Jahr über kommen. Es ist halt leichter, einen Einstieg zu finden, wenn man bei dem Willkommensplenum war.
1: Okay. Dann vielen Dank. Bei Interesse könnt ihr euch gerne auf der Website des CSDs Oldenburg melden. Ich wünsche uns jetzt allen einen schönen CSD am kommenden Samstag und hoffentlich gutes Wetter.
0: Wer sich gerne am CSD beteiligen möchte, ist willkommen. Die Demo startet am Samstag um 13 Uhr auf dem Schlossplatz. Und nun, How Sweet Is Your Love von Sikane.

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1: Heute lädt die Musikschule Oldenburg im Zeichen des Jazz in Wilhelm 13 ein. Auf dem Programm stehen Auftritte von Judith Tellado und Paolo Brera Quintett und der Big Band Windstärke 12. Es sind facettenreichen Klang zwischen modernen Traditionen, improvisatorischen Spielfreude und zeitgenössischen Einflüssen geboten werden sie heute Abend, denn der Jazzabend startet um 20 Uhr im Wilhelm 13. Am Samstag tritt Groove Elevator featuring Shaila Hetzard im Wilhelm 13 auf. Mit ihren kraftvollen Stimmen, die sich zwischen Jazz, Soul und Funk bewegt und Balladen, zieht Shaila Hetzard ihr Publikum immer wieder aufs Neue in ihren Bann. Mit Glanzlichtern schafft die Gruppe ein Konzerterlebnis, das Emotion, Energie und Kreativität vereint. Erlebbar ist das Konzert am Samstag um 20 Uhr im Wilhelm 13. Und am Sonntag findet ein Konzert des Oldenburger Gitarrenquartetts im Wilhelm 13 statt. Das Publikum erwartet ein anspruchsvolles Konzertprogramm mit Werken von Bach, Stellmann und The Sting. Interpretiert werden sie von 4 jungen MusikerInnen und es findet dann am Sonntag um 17 Uhr ebenfalls im Wilhelm 13 statt. Und das waren die Oldenburg 1 Veranstaltungstipps.

0: Um 8 Uhr mit Emily Seidel. Die EU verlängert ihre Wirtschaftssanktionen gegen Russland. Das haben die Staats- und Regierungschefs am Abend bei ihrem Gipfel in Brüssel beschlossen. Aus der NDR-Nachrichtenredaktion Christiane Rüther.
1: Es war das erste Treffen seit der Abwahl des ungarischen Rechtsnationalisten Orbán. Eine Einigung der 27 Staaten war ohne ihn wieder möglich. So werden die Wirtschaftssanktionen erstmals nicht nur um 6, sondern direkt um 12 Monate verlängert. An den Beratungen der EU-Staaten nahm auch der ukrainische Präsident Selenskyj teil. Er hatte schon im Vorfeld weitere Unterstützung von seinen europäischen Verbündeten eingefordert. Weiteres großes Thema des EU-Gipfels ist China. Insbesondere wird es darum gehen, wie sich die EU der Exportmacht gegenüber positioniert. Die oftmals billigeren chinesischen Produkte setzen der europäischen Wirtschaft zu. Deshalb soll über Gegenmaßnahmen beraten werden. Außerdem sprechen die EU-Staats- und Regierungschefs über den nächsten mehrjährigen Haushalt ab 2028. Bundeskanzler Merz lehnte gestern neue gemeinsame Schulden erneut ab.
0: In der Schweiz können die geplanten Gespräche zwischen den USA und dem Iran heute doch nicht beginnen. Das Treffen auf dem Bürgerstock in der Nähe von Luzern finde nicht statt, teilte das Schweizer Außenministerium mit, ohne Gründe zu nennen. Pia Masurczak berichtet.
2: In iranischen Medien kursierten gestern unbestätigte Meldungen, die Delegation Irans wolle wegen der anhaltenden israelischen Angriffe auf Libanon ihre Reise in die Schweiz verschieben. Das Weiße Haus erklärte in der Nacht, US-Vizepräsident Vance werde nicht nach Luzern reisen. Offen ist, wann es einen neuen Termin für die Verhandlungen geben könnte. Beide Seiten wollten ursprünglich am Vierwaldstätter See über die Umsetzung des sogenannten Memorandum of Understanding sprechen. Ziel ist eine endgültige Einigung unter anderem über das iranische Atomprogramm und das Kriegsende zwischen Israel und der libanesischen Hisbollah. Laut der Absichtserklärung sollte diese innerhalb von 60 Tagen erreicht werden. Experten waren im Vorfeld skeptisch, ob innerhalb dieses knappen Zeitraums eine dauerhafte Lösung gefunden werden kann.
0: In Hamburg endet heute die Innenministerkonferenz von Bund und Ländern.

0: Nach letzten Beratungen sollen Beschlüsse gefasst werden. Auch Verteidigungsminister Pistorius wird erwartet. Aus der NDR-Nachrichtenredaktion Martin Seiler.
1: Die Sicherheitslage steht im Fokus beim Treffen der Innenministerinnen und Minister. Russische Sabotage, Blackouts, Cyberabwehr. Bund und Länder wollen die Infrastruktur und die Bevölkerung besser im Katastrophenfall schützen. Hamburgs Innensenator Grote, der den Vorsitz hat, betonte, es brauche einen übergreifenden Fahrplan. Hessens Innenminister Poseck sagte, am Ende käme es darauf an, dass alle staatlichen Ebenen, Kommunen, Land und Bund hier ihre Hausaufgaben machten. Da sei man einen wesentlichen Schritt weitergekommen. Niedersachsens Innenministerin Behrens kritisierte, in den vergangenen Jahren seien immer wieder Beschlüsse zum Zivilschutz gefasst worden, passiert sei danach wenig. Neben der Sicherheitslage geht es bei der Konferenz auch um Jugendkriminalität und um Gewalt bei Fußballspielen.
0: Der britische Labour-Politiker Burnham hat die wichtige Nachwahl im nordenglischen Wahlkreis Makerfield gewonnen. Burnham hatte angekündigt, bei einem Sieg seinen Parteichef, den britischen Premier Starmer, herauszufordern. Der 56-jährige Bürgermeister von Manchester hat jetzt einen Sitz im Unterhaus, der Voraussetzung dafür ist. Sein Sieg sei eine letzte Chance auf Veränderung, sagte Burnham. Starmer und seine Labour-Partei sind unter anderem wegen Niederlagen bei den Kommunal- und Regionalwahlen in der Krise. Bei der Fußball-Weltmeisterschaft steht Mexiko als erstes Team vorzeitig in der K.O.-Runde. Der Co-Gastgeber gewann heute früh deutscher Zeit auch sein zweites Gruppenspiel. Aus dem ARD-WM-Team Michael Küster.
2: Ein knappes 1:0 über Südkorea hat den Mexikanern gereicht für Platz 1 in Gruppe A. Zuvor hatten sich zum Auftakt des zweiten Spieltags Tschechien und Südafrika mit 1:1 getrennt. Beide warten damit weiter auf den ersten Turniersieg. Den hat in Gruppe B die Schweiz beim 4:1 über Bosnien-Herzegowina gefeiert. Zweifacher Torschütze war der Freiburger Johan Mansambi. Den ersten Sieg bei einer WM-Endrunde überhaupt hat Kanada geholt beim 6:0 über Katar. Überschattet wurde dieser Erfolg allerdings von der schweren Verletzung von Ismaël Koné. Der Mittelfeldspieler musste mit Verdacht auf einen Unterschenkelbruch ins Krankenhaus gebracht werden.
0: Das waren die Nachrichten.
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5: Wir haben es 21 Grad und der Himmel wird immer bewölkter. Den Vormittag wird es nämlich einen Mix aus Sonne und Wolken geben. Und heute Abend wird es dann eher zu einem Gewitter wiederkommen bei maximal 32 Grad. In der Nacht ist es dann bewölkt und regnerisch bei Temperaturen um die 19 Grad herum. Der Samstag startet mit Sonnenschein und warmen Temperaturen. Mittags kommt es dann zu Regenschauern und abends wird es dann wieder trocken und sonnig sein. Am Samstag bei maximal 30 Grad. Der Sonntag wird am Morgen einen Mix aus Sonne und Wolken haben und den Rest des Tages dann nur noch Sonnenschein bei 25 Grad am Sonntag.
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5: Vorsicht auf der A293, die Stadtautobahn Oldenburg-West Richtung Oldenburg-Nord. Dort gibt es zwischen Bürgerfelde und Nadors in beide Richtungen gerade ein Aquaplan in Gefahr. Ich wiederhole nochmal. Vorsicht auf der Stadtautobahn Oldenburg-West, Oldenburg-Nord. Zwischen Bürgerfelde und Nadors gibt es in beide Richtungen gerade Gefahr durch Aquaplaning. Zudem ist auf der A29 Richtung Osnabrück die Anschlussstelle Oldenburg-Hafen gesperrt und diese noch bis Anfang Juli. Zum Stadtgebiet. Die Straße Alexanderfeld auf der Höhe Hausnummer 75 ist gesperrt. Die halbseitige Sperrung des Kreisverkehrs im Pop-Hankenweg ist ebenfalls weiterhin vorhanden und die Alexanderstraße bleibt stadteinwärts halbseitig zwischen dem Kreuzungen Bürgerbuschweg und der Eisenbahnüberführung gesperrt. Die Straßburger Straße ist zwischen dem Berliner Platz und der Donauschwer Straße gesperrt und auch am Bahndamm gibt es abschnittsweise Sperrungen aufgrund von Bauarbeiten. Die Dauerbaustellen in Oldenburg sind in der Tirpitzstraße, in der Ziegelhofstraße und auch an der Naderster Straße sowie an den Siebenbergen. Zudem wird auch heute geblitzt in Oldenburg und das an der Butjadinger Straße und am Johann-Justus-Weg. Kommen Sie gut und sicher durch den Verkehr. Sie haben den Morgen hier bei Oldenburg 1. Es ist 8.07 Uhr. Für Sie im Studio ist Franziska Zaden und wir gehen in die nächste Stunde mit Sia und Clap Your Hands.

0: Ronald Pollmann und Christiane Abt spielen Klavier. Das Besondere, als Tastissimo-Ensemble treten sie mit zwei weiteren Pianistinnen gleichzeitig auf. Zu hören sind dann 8 Hände an 1 bis 2 Klavieren. Wie das klingt und wie man 20 Finger so koordiniert, dass völlig neue Klangwelten entstehen, das haben die beiden unserer Redakteurin Larissa Helmke erzählt.
1: Ich habe gedacht, als ich so über eure Formation nachgedacht habe, dass eine Person oft am Piano ja eine Sonderrolle spielt. Die steht im Fokus, die sitzt oft alleine an diesem Piano, steht also auch alleine total im Vordergrund, ob sie will oder nicht. Ihr seid jetzt zu viert. Was verändert das und wieso braucht es mehr als eine Person an so einem Piano?
2: Das vierhändige Spiel, also mit 2 Personen, das kommt in der Klassik schon mehrmals vor. Das vergrößert natürlich den Sound. Das ist ein Klassiker. 4 Personen an 2 Flügel, das hat es ganz früher mal gegeben, als es noch kein Grammophon gab und kein CDs. Da hat man Orchestermusik gespielt, an 2 Flügel hat man sich zusammengesetzt. Das ist aber nicht das, was wir machen. Es hat in der heutigen Zeit echt Komponisten gegeben, die haben eben für diese klangvolle Besetzung Musik geschrieben. Das liegt uns am Herzen.
3: Wenn ich zusammen mit Ronald da sitze oder auch mit den anderen, habe ich viel mehr Freiheiten in anderen Registern. Ich kann höher spielen, ich kann tiefer spielen, ich kann auch reingreifen in das Instrument. Das ist sonst alles etwas mühsam, wenn man das mit 2 Händen macht. Wir haben sehr verteilte Rollen bei manchen Stücken, sodass der Flügel an allen Ecken und Enden klingt.
1: Ich habe Ausschnitte gesehen, wo Personen von euch auch gegen den Flügel klopfen.

0: also auch ein gewisses Percussion-Element. Jetzt nicht nur die Tasten werden benutzt. Das fand ich auch sehr spannend. Euch gibt es schon 20 Jahre. Wie findet man sich denn aber zu viert dann auch so zusammen? Wahrscheinlich hat jede Person auch vorher schon Klavier gespielt, so stelle ich es mir zumindest vor. Und dann denkt man sich dann irgendwann, oh, alleine ist jetzt aber auch ganz schön langweilig, da will ich mehr. Oder wie findet man so ein Ensemble, wie kommt man dazu?
1: Das ist, wie das Leben spielt. Also es gab schon ein Duo, ich war ein Duo mit Gabi, und es gab ein anderes Duo, und wir haben uns irgendwann getroffen und gedacht, wir bestreiten als zwei Duos ein Konzert. Und dann hatten wir die Idee, mal Musik zu suchen, wo wir alle vier spielen konnten.
2: Es gibt ein Buch, was auch meine Ausbildung sehr gut beschrieben hat, das heißt Die Einzelhaft am Klavier. Und das ist in meiner Ausbildung und in der Ausbildung der meisten Pianisten, ist es so, man sitzt 6-8 Stunden am Tag alleine am Instrument und übt und übt und übt, dann tritt man einmal auf, dann war es das wieder für lange Zeit, dann übt man wieder. Und da fand ich so erfrischend, dass ich angesprochen wurde, ob ich mitspielen möchte. Das bereichert ungemein. Ich habe diese musikalischen Prozesse, diese Interaktionen mit meinen anderen Mitspielerinnen.

0: Im Vorgespräch habt ihr gerade erzählt, dass sogar ein Stück für euch komponiert wurde. Wie lief das denn ab? Ist da eine Person an euch rangetreten, hat gesagt, ich habe da eine Idee, darf ich euch etwas komponieren? Wie lief das?
1: Offen gestanden, ich weiß nicht mehr, wie das lief. Der Komponist ist ein langjähriger Freund von mir, wir kennen uns 40 Jahre. Ist ein sehr erfolgreicher Komponist, hat eine Menge auch afrikanisch inspirierte Musik geschrieben. Und der war mal bei einem Konzert von uns und hat gesagt, ich arrangiere mal was für euch. Wir hatten schon spitz gekriegt eigentlich, dass das mit zwei Flügeln auf einer Bühne sehr kostspielig ist und dass wir auch mal Programme benötigen, wo, wenn es nur ein Flügel gibt. Und dann hat er gesagt, an der Herausforderung wage ich mich und dann hat er dieses Stück Siku Siumbali, das ist eine afrikanische Sprache. Es heißt, der Tag ist nicht fern.

0: Ihr habt erzählt, dass diesen Sonntag unter anderem das Stück Andromeda zu hören sein wird. Könnt ihr etwas zu diesem Stück erzählen?
1: Ja, das mache ich ganz gerne. Das ist eins für mich eines der Höhepunkte aus unserem Repertoire. Es ist geschrieben von einem Komponisten aus Estland, ein Land, das mir auch sehr am Herzen liegt, von einem Komponist, dessen größte Liebe ist, zu schauen in den Sternen. Er wohnt in einer Sternwarte und jede Nacht schaut er in den Sternen. Und das inspiriert ihn dann zu seinen Musikstücken. Das, was wir spielen werden, das heißt Andromeda, das ist im Grunde ist das eine Milchstraße. Und man sieht das, wenn man die Musik hört, sieht man wirklich diesen nächtlichen Himmel.

0: Und es hat einen fantastischen Bogen. Es beginnt ganz geheimnisvoll, endet auch wieder in der Stille. Und zwischendurch hat sich da ein Klangwelt, ein Klangwolke aufgebaut.
1: Das könnte man eigentlich mal in einem Observatorium aufführen.
0: Ja.
1: Das wäre eine gute Idee, aber die ich hier kenne im Norden, sind zu klein für zwei Flügel.

Genug Platz für zwei Klaviere gibt es aber diesen Sonntag im PFL. Hier spielen Tastissimo ihr Jubiläumskonzert zum 20-jährigen Bestehen. Los geht es ab 17 Uhr. Weitere Infos finden Sie im Netz unter tastissimo.de. Und nun City of Blinding Lights von U2.

0: YouTube mit City of Blinding Lights. Und nun ist es auch schon Zeit für die Oldenburg 1 Lokalnachrichten. Und die hat Jörben Radke nun für Sie.
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2: Morgen findet zum 32. Mal der Christopher Street Day in Oldenburg statt. Bei der Demonstrations- und Kulturveranstaltung stehen die Teilnehmenden für die Rechte queerer Menschen ein. Den CSD umrahmt ein Kulturfest, das morgen ab 11 Uhr auf dem Schlossplatz stattfindet. Der Demonstrationszug beginnt um 13 Uhr ebenfalls auf dem Schlossplatz. Das Café Caro der Paritätischen Suchthilfe Niedersachsen hat einen neuen Standort. Das Café ist eine Einrichtung der niedrigschwelligen Suchthilfe, die Menschen in schwierigen Lebenslagen Unterstützung anbietet. Der neue Standort in der Alexanderstraße 17 ermöglicht bessere Arbeits- und Aufenthaltsbedingungen. In Hatten findet heute das Landesfinale Rendezvous der Besten statt. Der Wettbewerb für Showgruppen wurde ins Leben gerufen, um Turnen und Show zu vereinen, damit Vereinsgruppen unter professionellen Bedingungen präsentieren können. Die besten Gruppen können sich dabei für den Bundeswettbewerb qualifizieren.
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0: Zurzeit sind es 22 Grad und die Sonne kommt mehr und mehr durch. Den Vormittag über wird es aber einen Mix aus Sonne und Wolken geben und heute Abend wird auch wieder ein Gewitter kommen, bei maximal 32 Grad heute. In der Nacht wird es bewölkt und regnerisch sein, bei Temperaturen um die 19 Grad herum. Am Samstag startet dieser mit Sonnenschein und warmen Temperaturen, mittags kommt es zu Regenschauern und abends wird es dann trocken und sonnig sein, bei maximal 30 Grad. Am Sonntag gibt es dann einen Mix aus Sonne und Wolken in den Morgenstunden. Den Rest des Tages wird es dann aber voller Sonnenschein sein, bei maximal 25 Grad am Sonntag.
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0: Vorsicht auf der A293, und zwar Oldenburg West und Oldenburg Nord zwischen Oldenburg Bürgerfelde und Oldenburg Nordas. Dort sind in beide Richtungen noch Gefahr durch Aquaplaning vorhanden. Zudem ist auf die A29 die Anschlussstelle Oldenburg Hafen Richtung Osnabrück gesperrt und dies noch bis Juli. Nun zum Stadtgebiet. Die Straße Alexanderfeld in Höhe der Hausnummer 75 ist gesperrt, sowie die halbseitige Sperrung des Kreisverkehrs im Pop-Hankenweg aufgrund von Bauarbeiten. Auch auf der Alexanderstraße bleibt weiterhin stadteinwärts eine halbseitige Sperrung an der Kreuzung Bücker-Buschweg und der Eisenbahnüberführung. Die Straßburger Straße zwischen dem Berliner Platz und der Dotterschwer Straße ist gesperrt. Und zudem gibt es am Bahndamm abschnittsweise Sperrungen. Zu den Dauerbaustellen. Diese sind in Oldenburg noch ein wenig länger vorhanden und diese befinden sich in der Tirpitzstraße, in der Ziegelhofstraße und in der Nadosterstraße. Zudem auch an den Sieben Bergen. Auch die Blitzer wurden wieder aufgestellt und sie sind neu verteilt und befinden sich in der Budjadinger Straße und im Johann-Justus-Weg. Kommen Sie gut und sicher durch den Verkehr hier mit Oldenburg 1. Und nun, A Kind of Magic von Queen.

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1: Die Uni Oldenburg lädt heute zum Hochschulinformationstag ein. Wer also noch überlegt, ob ein Studium überhaupt das Richtige ist oder schon konkrete Fragen zur Uni hat oder zu bestimmten Studiengängen, ist herzlich willkommen. Auf dem Programm stehen diverse Fachvorstellungen, Mitmachangebote sowie Campus- und Bibliotheksführungen. Studieninteressierte können heute von 9 bis 14.30 Uhr im Hörsaalzentrum A14 in Harrentor auf der Ringebene im Wächleu einmal vorbeischauen. Am Samstag findet außerdem Singtag des evangelisch-lutherischen Kirchenkreises des Ammerlandes statt. Auf dem Programm stehen neue und auch alte Kirchen- und Volkslieder, Songs, Canons und einfache Chorsätze. Auch geplant ist zum Abschluss ein kleines Instrumentalkonzert. Bei Kaffee und Kuchen ist Zeit, miteinander ins Gespräch zu kommen. Das Event ist am Samstag um 15 Uhr in der St. Michael-Kirche in Bad Zwischenahr. Und diesen Sonntag geben Bremisch den Hits Rock und Popmusik der norddeutschen Twist. Dafür haben sie einen ganz besonderen Abend vorbereitet. Sie spielen Unplugged und interpretieren die Klassiker aus Rock'n'Roll und Pop auf eine spezielle Bremer Art und Weise. Oder wie sie sagen würden, in der Originalversion. Los geht es mit Bremisch Sonntag um 18 Uhr im Bremer Sendesaal. Und das waren die Oldenburg 1 Veranstaltungstipps. Nun Concept of Love von Ibilo Sound Machines.

0: um 9 Uhr mit Claudia Drews. An Tag 2 des EU-Gipfels in Brüssel steht heute der Haushalt ab 2028 im Mittelpunkt. Die Staats- und Regierungschefs werden noch einmal über neue gemeinsame Schulden diskutieren. Aus der NDR-Nachrichtenredaktion Petra Mittermeier.
1: Beim Thema Geld spalten sich die EU-Mitglieder in zwei Lager. Deutschland zählt zu den Ländern, die eher auf Sparsamkeit setzen. Andere Staaten fordern ein größeres Budget und damit mehr Schulden. Außerdem sprechen die EU-Staats- und Regierungschefs über die Lage im Nahen Osten und in der Golfregion. Einige Mitglieder wie Deutschland und Frankreich wollen sich an der Sicherung der Straße von Hormus militärisch beteiligen. Eine größere EU-Marinemission gilt dagegen als unwahrscheinlich. Gestern Abend hatte der EU-Gipfel die Wirtschaftssanktionen gegen Russland um 12 Monate verlängert. Für Ärger sorgte, dass EU-Ratspräsident Costa offenbar unabgesprochen Kontakt zu Russland aufgenommen hat. Ein weiterer Streitpunkt ist die Frage, wie hart die EU sich in Handelsfragen gegenüber China zeigen sollte.
0: In der Schweiz können die geplanten Gespräche zwischen den USA und dem Iran heute doch noch nicht beginnen. Das Treffen auf dem Birkenstock in der Nähe von Luzern finde nicht statt, teilte das Schweizer Außenministerium mit, ohne Gründe zu nennen. Pia Masurczak berichtet.
2: In iranischen Medien kursierten gestern unbestätigte Meldungen, die Delegation Irans wolle wegen der anhaltenden israelischen Angriffe auf Libanon ihre Reise in die Schweiz verschieben. Das Weiße Haus erklärte in der Nacht, US-Vizepräsident Vance werde nicht nach Luzern reisen. Offen ist, wann es einen neuen Termin für die Verhandlungen geben könnte. Beide Seiten wollten ursprünglich am Vierwaldstätter See über die Umsetzung des sogenannten Memorandum of Understanding sprechen. Ziel ist eine endgültige Einigung unter anderem über das iranische Atomprogramm und das Kriegsende zwischen Israel und der libanesischen Hisbollah. Laut der Absichtserklärung sollte diese innerhalb von 60 Tagen erreicht werden. Experten waren im Vorfeld skeptisch, ob innerhalb dieses knappen Zeitraums eine dauerhafte Lösung gefunden werden kann.
0: Die Linke trifft sich an diesem Wochenende zu einem Bundesparteitag. Dabei will sich die Partei nicht nur inhaltlich neu aufstellen, sondern auch personell verändern. Aus Potsdam Paul Vorreiter.
3: Rund anderthalb Jahre lang stand Jan van Aken an der Spitze der Linkspartei. Aus gesundheitlichen Gründen tritt der 65-Jährige jetzt nicht mehr an. Der Bundestagsabgeordnete Luigi Pantisano will ihm nachfolgen. Der 46-Jährige möchte die Partei stärker auf migrantische Wähler ausrichten und bewirbt sich als Co-Chef neben Ines Schwertner. Sie tritt nach gut anderthalb Jahren im Amt erneut an. Auf dem dreitägigen Parteitag in Potsdam geht es neben der Wahl des Parteivorstands auch um die künftige Ausrichtung der Linken, mit Blick auf die kommenden Landtagswahlen in Ostdeutschland. In Berlin hofft die Partei mit ihrer Spitzenkandidatin Elif Erraib, die nächste regierende Bürgermeisterin zu stellen.

0: In den Wahlkämpfen will sich die Linke unter anderem für bezahlbare Mieten einsetzen. Für Diskussionen dürfte ein Vorschlag zur Deckelung von Abgeordnetengehältern sorgen. Außerdem wird erneut über das umstrittene Israel-Verhältnis der Partei debattiert.
1: Der britische Labour-Politiker Burnham hat die wichtige Nachwahl im nordenglischen Wahlkreis Makerfield gewonnen. Burnham hatte angekündigt, bei einem Sieg seinen Parteichef, den britischen Premier Starmer, herauszufordern. Der 56-jährige Bürgermeister von Manchester hat jetzt einen Sitz im Unterhaus, der Voraussetzung dafür ist. Sein Sieg sei eine letzte Chance auf Veränderung, sagte Burnham. Starmer und seine Labour-Partei sind unter anderem wegen Niederlagen bei den Kommunal- und Regionalwahlen in der Krise. Bei der Fußball-Weltmeisterschaft steht Mexiko als erstes Team vorzeitig in der K.O.-Runde. Der Co-Gastgeber gewann heute früh deutscher Zeit auch sein zweites Gruppenspiel. Aus dem ARD-WM-Team Michael Küster.
2: Ein knappes 1:0 über Südkorea hat den Mexikanern gereicht für Platz 1 in Gruppe A. Zuvor hatten sich zum Auftakt des zweiten Spieltags Tschechien und Südafrika mit 1:1 getrennt. Beide warten damit weiter auf den ersten Turniersieg. Den hat in Gruppe B die Schweiz beim 4:1 über Bosnien-Herzegowina gefeiert. Zweifacher Torschütze war der Freiburger Johan Mansambi. Den ersten Sieg bei einer WM-Endrunde überhaupt hat Kanada geholt beim 6:0 über Katar. Überschattet wurde dieser Erfolg allerdings von der schweren Verletzung von Ismaël Koné. Der Mittelfeldspieler musste mit Verdacht auf einen Unterschenkelbruch ins Krankenhaus gebracht werden.
1: Und das waren die Nachrichten.
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6: Zurzeit haben wir Sonnenschein bei 22 Grad hier in Oldenburg. Den Vormittag wird es aber noch mit ein paar Wolken geben, denn es gibt einen Mix aus Sonne und Wolken. Den Rest des Tages soll es relativ sonnig bleiben, aber gegen Abend hin wird uns noch ein weiteres Gewitter erwarten. Zudem, die Höchsttemperatur des Tages werden 32 Grad werden. In der Nacht ist es dann bewölkt bei Temperaturen um die 19 Grad herum. Der Samstag startet mit Sonnenschein und warmer Temperatur. Mittags kommt es zum Regenschauer und abends soll es dann wieder trocken und sonnig sein, bei maximal 30 Grad. Am Sonntag gibt es dann am Morgen einen Mix aus Sonne und Wolken, den Rest des Tages dann reinen Sonnenschein bei 25 Grad am Sonntag.
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6: Vorsicht auf der A293, die Stadtautobahn zwischen Bürgerfelde und Oldenburg-Nadors. Dort sind noch von dem Gewitter einige Spuren und es gibt Aquaplaning-Gefahr. Ich wiederhole nochmal, Vorsicht auf der Autobahn Bürgerfelde und Nadors. In beide Richtungen gibt es Gefahr durch Aquaplaning. Zudem auf der A29, die Anschlussstelle Oldenburg-Hafen Richtung Osnabrück, ist aktuell gesperrt und das noch bis Anfang Juli. Nun zum Stadtgebiet. Die Straße Alexandersfeld in Höhe der Hausnummer 75 ist gesperrt und halbseitige Sperrung im Kreisverkehr im Pommhackenweg ist ebenfalls vorhanden. Auf der Alexanderstraße bleibt es ebenfalls weiterhin gesperrt, auf der halbseitigen Sperrung zwischen der Kreuzung Bürgerbuschweg und der Eisenbahnüberführung. Auch auf der Straßburger Straße gibt es eine Sperrung und die befindet sich zwischen dem Berliner Platz und der Donnerschwer Straße. Und am Bahndamm gibt es immer wieder abschnittsweise Sperrungen. Die Dauerbaustellen in Oldenburg befinden sich in der Tirpitzstraße, in der Ziegelhofstraße und halbseitig stadteinwärts in der Nadersterstraße. Zudem ist auch die Sieben Berge betroffen. Und die beweglichen Blitzer, die wurden heute auch wieder neu aufgestellt und befinden sich in der Budialinger Straße und im Johann-Justus-Weg. Es ist nun 9.07 Uhr, sehr an dem Morgen hier bei Oldenburg 1. Für Sie im Studio ist Franziska Zaden und wir gehen in die nächste Stunde mit When the Curtain Falls von Greta Van Fleet.

0: Wir berichten hier bei Oldenburg 1 sehr regelmäßig über die Veranstaltung des Forum St. Peters. Diesen Sonntag gibt es im Forum einen etwas anderen Gottesdienst. Was ihn besonders macht, hat Benedikt Feldhaus Nico Seekorn erzählt.
1: Dort, wo Gott halt eben auch mal ein großes Thema ist, gibt es natürlich logischerweise auch mal Gottesdienste, so nämlich auch bei euch. Aber es gibt bei euch teilweise auch welche, die eben ganz, ganz besonders sind, nämlich in dem Fall Filmgottesdienste. Ich will mich ja nicht unbeliebt machen, aber diesmal habt ihr wirklich einen meiner absoluten Hassfilme da im Gepäck. In dem Fall Herr der Ringe, die Gefährten. Meine Vorliebe ist an der Stelle aber auch eigentlich egal tatsächlich. IMDb-Rating 8,9, irgendwie in den Top 10 Filmen, irgendwie der allerbeliebtesten Filme aller Zeiten und so weiter. Entsprechend sollte es also auch genug Fans hier bei uns in Oldenburg geben. Wie kann man sich denn bei euch dann so einen Filmgottesdienst vorstellen?
2: Also erstmal finde ich es wichtig, dass wir uns, wenn wir hier fertig sind, einmal darüber unterhalten, wie du auf diese Bewertung von Herr der Ringe kommst. Das finde ich sehr spannend. Ich mag die Filme tatsächlich sehr, sehr gerne. Die Gefährten tatsächlich auch. Und in dem Filmgottesdienst ist es so, dass wir Filmausschnitte zeigen, nicht den ganzen Film. Der ist auf jeden Fall zu lang. Dann hätten wir, ich glaube knapp 3 Stunden Gottesdienst. Aber wir zeigen Filmausschnitte aus Die Gefährten. Das ist ja der erste Herr der Ringe-Teil von der Verfilmung von Peter Jackson. Und in dem Gottesdienst wird es auch live Filmmusik geben. An der Orgel gespielt, mit verschiedenen anderen Instrumenten gespielt, mit Sängerinnen und Sängern. Das heißt, wir packen uns so ein bisschen den Gottesdienst voll mit Themen und Musik aus dem Film Herr der Ringe, die Gefährten und feiern eben mithilfe der Bilder und mithilfe der Musik einen richtig schönen Gottesdienst und kommen über die Themen, die der Film so mit sich bringt, einfach miteinander ins Gespräch. Und das ist erst Gottesdienst und hinterher gibt's noch das ein oder andere Getränk, wenn man sich noch weiter austauschen möchte. Und das sind immer total nette, tolle Abende, sehr inspirierend. Und ich glaube, nicht nur für Herr-der-Ringe-Fans ein absolut lohnenswertes Ereignis bei uns im Forum.
0: Der Filmgottesdienst mit Herr der Ringe, die Gefährten, findet diesen Sonntag um 18 Uhr im Forum St. Peter statt. Alle wichtigen Informationen, auch über kommende Veranstaltungen, gibt es noch einmal unter www.forum-st.peter.de nachzulesen.

0: Campervan von The Loft. Und nun ist es 9.30 Uhr. Was bedeutet Zeit für unsere Oldenburg 1 Lokalnachrichten? Und hier hat Jörn Radke nun für Sie.
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3: Im Rahmen der stattfindenden Olmun, einem Planspiel, bei dem SchülerInnen aus aller Welt die Arbeit der Vereinten Nationen nachstellen, ist eine Delegation aus China in Oldenburg zu Gast. Die BesucherInnen von der Qingdao Academy aus Oldenburgs Partnerschaft Qingdao nehmen einerseits an der Olmun teil, lernen andererseits aber auch die Stadt und ihre Menschen kennen. Bürgermeisterin Petra Averbeck nimmt die Delegation in diesem Moment im Alten Rathaus in Empfang. Das Café Caro der Paritätischen Suchthilfe Niedersachsen hat einen neuen Standort. Das Café ist eine Einrichtung der niederschwelligen Suchthilfe, die Menschen in schwierigen Lebenslagen Unterstützung bietet. Der neue Standort in der Alexanderstraße 17 ermöglicht bessere Arbeits- und Aufenthaltsbedingungen. Anlässlich des Pride Month haben SchülerInnen des Herbert-Gymnasiums ein Zeichen für Vielfalt, Akzeptanz und Sichtbarkeit gesetzt. Bei einem Sketchnote-Workshop mit der Comiczeichnerin Dagmar Gose-Jakob entstanden kleine Zeichnungen rund um das Thema Queerness, die als temporäre Tattoos im Kinderkunstautomaten im Kulturzentrum PFL erhältlich sind.
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0: Es ist sonnig in Oldenburg bei 23 Grad. Den Vormittag über wird es ein Mix aus Sonne und Wolken geben und heute Abend wird es noch zu einem Gewitter kommen, bei maximal 32 Grad heute. In der Nacht ist es dann bewölkt und regnerisch bei Temperaturen um die 19 Grad herum. Der Samstag startet mit Sonnenschein und warmen Temperaturen, mittags kommt es zum Regenschauer und abends wird es dann wieder trocken und sonnig bei maximal 30 Grad. Der Sonntag wird dann ebenfalls mit einem Mix aus Sonne und Wolken starten und den Rest des Tages wird es bei Sonnenschein bleiben, bei maximal 25 Grad.
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0: Vorsicht auf der A293, die Stadtautobahn Oldenburg-West Richtung Oldenburg-Nord. Zwischen Oldenburg-Nordost und Oldenburg-Etzhorn gibt es Gefahr durch Gegenstände auf dem Überholstreifen. Ich wiederhole nochmal, Vorsicht bei der Stadtautobahn zwischen Oldenburg-Nordost und Oldenburg-Etzhorn gibt es Gefahr durch Gegenstände auf dem Überholstreifen. Zudem die A29, die Anschlussstelle Oldenburg-Hafen, Richtung Osnabrück ist aktuell gesperrt und das noch voraussichtlich bis Anfang Juli. Nun zum Stadtgebiet. Die Straße Alexandersfeld, Höhe der Hausnummer 57, ist noch bis zum Ende des heutigen Tages gesperrt. Genauso wie die halbseitige Sperrung des Kreisverkehrs im Pop-Hankenweg. Zudem, die Alexanderstraße bleibt weiterhin stadteinwärts halbseitig gesperrt im Kreuzungsbereich des Bürgerbuschwegs und der Eisenbahnüberführung. Die Straßburger Straße ist zwischen dem Berliner Platz und der Donnerschwerstraße gesperrt und es gibt abschnittsweise Sperrungen am Bahndamm. Zudem die Dauerbaustellen in der Tirpitzstraße, in der Ziegelhofstraße und der Nadasterstraße sowie in den Sieben Bergen. Die beweglichen Blitzer wurden heute auch aufgestellt und sie sind in der Butt-Jadinger Straße und im Johann-Justus-Weg. Kommen Sie gut und sicher durch den Verkehr, Sie hören den Morgen hier bei Oldenburg 1 und nun Unwritten von Natasha Bedingfield.

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1: Heute lädt die Musikschule Oldenburg im Zeichen des Jazz in Wilhelm 13 ein. Auf dem Programm stehen Auftritte von Judith Tellado und Paolo Brera Quintett und der Big Band Windstärke 12. Es sind facettenreichen Klang zwischen modernen Traditionen, improvisatorischen Spielfreude und zeitgenössischen Einflüssen geboten werden sie heute Abend, denn der Jazzabend startet um 20 Uhr im Wilhelm 13. Am Samstag tritt Groove Elevator featuring Shaila Hetzard im Wilhelm 13 auf. Mit ihren kraftvollen Stimmen, die sich zwischen Jazz, Soul und Funk bewegt und Balladen, zieht Shaila Hetzard ihr Publikum immer wieder aufs Neue in ihren Bann. Mit Glanzlichtern schafft die Gruppe ein Konzerterlebnis, das Emotionen, Energie und Kreativität vereint. Erlebbar ist das Konzert am Samstag um 20 Uhr im Wilhelm 13. Und am Sonntag findet ein Konzert des Oldenburger Gitarrenquartetts im Wilhelm 13 statt. Das Publikum erwartet ein anspruchsvolles Konzertprogramm mit Werken von Bach, Stellmann und Sisting. Interpretiert werden sie von 4 jungen MusikerInnen und es findet dann am Sonntag um 17 Uhr ebenfalls im Wilhelm 13 statt. Und das waren die Oldenburg 1 Veranstaltungstipps.

0: Und das war's mit dem Morgen hier bei Oldenburg 1. Für Sie im Studio war Franziska Zaden. Nun geht es aber gleich weiter hier mit dem Vormittag. Und da ist Jürgen Radke für Sie am Mikrofon. Nun aber erstmal die NDR-Info-Nachrichten für Sie.
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2: Um 10 Uhr mit Claudia Drews. An Tag 2 des EU-Gipfels in Brüssel steht heute der Haushalt ab 2028 im Mittelpunkt. Die Staats- und Regierungschefs werden noch einmal über neue gemeinsame Schulden diskutieren. Aus der NDR-Nachrichtenredaktion Petra Mittermeier.
3: Beim Thema Geld spalten sich die EU-Mitglieder in zwei Lager. Deutschland zählt zu den Ländern, die eher auf Sparsamkeit setzen. Andere Staaten fordern ein größeres Budget und damit mehr Schulden. Außerdem sprechen die EU-Staats- und Regierungschefs über die Lage im Nahen Osten und in der Golfregion. Einige Mitglieder wie Deutschland und Frankreich wollen sich an der Sicherung der Straße von Hormus militärisch beteiligen. Eine größere EU-Marinemission gilt dagegen als unwahrscheinlich. Gestern Abend hatte der EU-Gipfel die Wirtschaftssanktionen gegen Russland um 12 Monate verlängert. Für Ärger sorgte, dass EU-Ratspräsident Costa offenbar unabgesprochen Kontakt zu Russland aufgenommen hat. Ein weiterer Streitpunkt ist die Frage, wie hart die EU sich in Handelsfragen gegenüber China zeigen sollte.
2: Anders als geplant finden die ersten Gespräche über ein Friedensabkommen zwischen den USA und dem Iran doch nicht heute statt. Das hat das Schweizer Außenministerium mitgeteilt, ohne Gründe zu nennen. Eigentlich waren in einem Luxusresort am Vierwaldstätter See Vertreter der USA und des Iran sowie aus den Vermittlerstaaten Katar und Pakistan erwartet worden. Grundlage der Verhandlungen ist ein Rahmenabkommen, das unter anderem das Ende der Sanktionen gegen den Iran und mindestens 300 Milliarden Dollar für den Wiederaufbau vorsieht. Bundestagsvizepräsident Nuripur von den Grünen zeigte sich im ARD-Morgenmagazin empört über die Entwicklung.
4: Das ist eine Lebensverlängerung für das Regime. Das Regime stand vor wenigen Monaten noch am Abgrund. Wir haben einen Bundeskanzler, der vor 5 Monaten ja auch noch erzählt hat, dass das Regime keine Legitimität mehr hat, weil es zigtausend Menschen umgebracht hat. Jetzt gratuliert derselbe Bundeskanzler diesem Regime zu diesem Abkommen auf offener Bühne. Das heißt, die haben nicht nur Geld bekommen, um sich selbst zu festigen, sondern die haben jetzt ja auch eine andere Legitimität. Und wenn jetzt wirklich alle Sanktionen aufgehoben werden, wie die Amerikaner mit ihnen vereinbart haben, was ich nicht hoffe, dann ist das der Weg in eine Normalität für ein Regime, was nicht normal ist.
2: Bundestagsvizepräsident Nuripur. In Potsdam beginnt heute ein 3-tägiger Bundesparteitag der Linken. Zum Auftakt geht es in einer Generaldebatte zunächst um Protest gegen geplante Sozialreformen der Bundesregierung. Anschließend will die Linke über ihre Haltung zur Lage im Nahen Osten diskutieren. Morgen soll der Vorstand neu gewählt werden. Der Co-Vorsitzende van Aken verzichtet aus gesundheitlichen Gründen auf sein Amt. Seine Kollegin Schwertner will wieder kandidieren. Online-Shops müssen ab heute auf ihrer Homepage einen gut sichtbaren Widerrufsbutton anbieten. Hintergrund ist eine neue Richtlinie der Europäischen Union. Die sieht vor, dass bei Geschäften zwischen Unternehmen und Privatpersonen künftig eine Stornierung deutlich einfacher angeboten werden muss als bisher. Andernfalls drohen Bußgelder. Michael Kück aus der NDR-Nachrichtenredaktion fasst zusammen, wo die neue Regelung greift.
5: Der Widerrufsbutton, der ist überall dort Pflicht, wo Verbraucher eh ein Widerrufsrecht von 14 Tagen haben. Das ist also keine neue Regelung. Für Kundinnen und Kunden soll es jetzt aber eben einfacher werden, Online-Geschäfte auch wieder rückgängig zu machen. Das ist bisher in vielen Fällen nämlich nur nach langer Suche und viel Klickerei möglich. Das Ganze gilt also, wenn man Waren online kauft, bei Streaming-Abos oder auch bei Kredit- und Versicherungsgeschäften. Übrigens egal, wie groß oder klein der Anbieter.

0: Anbieter ist. Kurz gesagt, wer Verträge im Internet anbietet, muss gut sichtbar auf seiner Homepage eben auch diesen Widerrufsknopf platzieren. Lob gibt es dafür von den Verbraucherzentralen und Kritik kommt vom Handel. Der findet das vor allem zu bürokratisch.
1: Seit gestern sind in Lüneburg das Rathaus, das Bürgeramt und mehrere Schulen weder telefonisch noch per Mail erreichbar. Wie die Stadt mitteilt, könne es auch beim kommunalen Abwasserbetrieb AGL, der Volkshochschule und beim städtischen Theater Probleme geben. Grund ist ein Internetausfall im Lüneburger Glasfasernetz. Bis eine Trasse mit 700 Einzelkabeln wiederhergestellt ist, kann es noch dauern, teilte die Stadt mit. Auch eine Ratssitzung in Lüneburg wurde verschoben, weil sich die Mitglieder nicht per Video zuschalten können. Die Stadt hofft, am Montag wieder erreichbar zu sein. Und das waren die Nachrichten.
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5: Absolutes Kaiserwetter hier in Oldenburg. Die Sonne strahlt aktuell bei 23 Grad und den ganzen Vormittag über bleibt es auch so. Erst gegen späten Nachmittag zieht es dann ein bisschen zu. Gegen Abend sind auch ein paar Sommergewitter zu erwarten bei heutigen Höchstwerten von 32 Grad. In der Nacht wird es bewölkt und regnerisch. Die Temperaturen fallen hier auf um die 19 Grad ab. Und das Wochenende, der Samstag, der startet erstmal mit Sonnenschein und warmer Temperatur. Mittags kann es hier zu Regenschauern kommen und abends wird es dann wieder trocken und sonnig. Bei morgigen Höchstwerten von 30 Grad. Der Sonntag wird ein Mix aus Sonne und Wolken. Am Morgen zumindest den Rest des Tages gibt es, wie gewohnt, Sonnenschein bei 25 Grad.
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5: Keine akuten Meldungen von den Fernstraßen, nur die A29, Anschlussstelle Oldenburg-Hafen zur Auffahrt in Richtung Osnabrück. Die ist weiterhin gesperrt, das Ganze noch bis Anfang nächsten Monats. Ansonsten gute und freie Fahrt auf den Fernstraßen, wir gucken ins Oldenburger Stadtgebiet. Hier ist die Straße Alexandersfeld in Höhe der Hausnummer 75 gesperrt, das ist aber ab morgen wieder frei. Es gibt eine halbseitige Sperrung des Kreisverkehrs im Papankenweg, ebenfalls nur noch bis heute. Die Alexanderstraße, die bleibt noch ein bisschen länger stadteinwärts halbseitig gesperrt, und zwar zwischen der Kreuzung Bürgerbuschweg und der Eisenbahnüberführung. Die Straßburger Straße ist noch bis nächste Woche zwischen dem Berliner Platz und der Donnerschwerstraße dicht. Und darüber hinaus gibt es noch abschnittsweise Sperrungen in der Straße am Bahndamm. Gucken wir auf unsere Dauerbaustellen. Gebaut wird weiterhin fleißig in der Tirpitzstraße, in der Ziegelhofstraße, in der Nadosterstraße und in den Sieben Bergen. Geblitzt wird natürlich auch. Die Blitzer sind aufgestellt worden in der Budjadinger Straße und im Johann-Justus-Weg. Achten Sie hier also besonders auf Ihr Tempo und kommen Sie allgemein gut und vor allen Dingen sicher durch den Verkehr im Nordwesten mit Ihrem Lokalsender Oldenburg 1. Für Sie im Studio ist nun Thjörben Radke. Moin. Wir fangen jetzt an mit unserer Sendung am Vormittag. Und zwar mit It's My Life von TalkTalk. 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
1: Rick Burden war das mit Soul of a Man. Und morgen am 20. Juni, da ist wieder Zeit für den alljährlichen CSD hier in Oldenburg. Greta Böttger hat einmal mit Lara Fröhlje und Julian Kahler vom Presseteam des CSD einmal über das Programm und auch über die Forderung gesprochen.
2: Der diesjährige CSD ist ja unter dem Motto Haltung zeigen, weiterkämpfen. Und es ist der 32. CSD. Was ist denn so geplant fürs Programm?
3: Ja, genau. Ich meine, jetzt ist ja Pride Month und wir haben ganz viele Veranstaltungen mit der örtlichen Gastro zum Beispiel zusammen. Dann haben wir freitagabends die Nacht der kleinen Künste in der Kulturetage und samstags ist dann der CSD.
4: Samstag ist der CSD, genau. Mit großem Bühnenprogramm. Da haben wir
3: ab 11 Uhr.
4: Ab 11 Uhr schon mit Podiumsdiskussion.
3: Genau, ab 11 Uhr Podiumsdiskussion. Genau. Dann ist die Demo ungefähr bis 15 Uhr und dann ist halt das Kulturfest. Und da haben wir ganz viele tolle Bands. Wir haben das Bildungsbürgertum, Flamingos, Duoton, Tochter, genau.
4: Und unseren DJ Olafsson.
3: DJ Olafsson, der ist immer dabei.
2: Schon ist natürlich ein schönes Event für den CSD geplant. Wir haben aber ja auch ein paar Forderungen für den kommenden CSD. Und zwar mitunter zum Artikel 3 des Grundgesetzes, dass die sexuelle Orientierung und die geschlechtliche Identität mit aufgenommen wird. Außerdem schulische Aufklärung, dass da mehr queere Aufklärung stattfindet, um Diskriminierung abzubauen, Queerfeindlichkeit an Schulen zu bekämpfen und Gewalt vorzubeugen. Ja. Was sind denn gute Maßnahmen, die an Schulen umgesetzt werden sollten? Habt ihr Beispiele?
3: Also was auf jeden Fall sinnvoll wäre in Schulen ist erstmal, dass wenn man jetzt grundlegend anfängt, dass alle pädagogischen Mitarbeiter queersensibel geschult sind und dass es überhaupt erstmal in die Ausbildungskurrikula aufgenommen wird, um da schon mal so grundlegend anzugreifen quasi. Und natürlich wäre es toll, wenn jede Schule queere Themen mit in die Unterrichtsinhalt aufnimmt.
2: Ja.
3: Und da vielleicht auch nochmal spezielle Beratungsangebote hat für SchülerInnen.
2: Mhm. Ihr fordert auch mehr Unterstützung und Finanzierung für Initiativen und Beratungsstellen, um mehr Vielfalt zu fordern und Ausgrenzung zu bekämpfen, mit dem Ziel zum Beispiel jungen Menschen beim Outing zu helfen und dort Beratungsstellen anzubieten. Es geht halt um langfristige Förderung von Projekten für mehr Akzeptanz in unserer Gesellschaft. Dann geht es auch noch um den Flüchtlingsschutz und dem Thema Queersein im Bereich Flüchtlinge. Wie sieht es denn aktuell im Flüchtlingsschutz aus für queere Personen?
4: Ja, also das größte Problem ist einfach, dass wir natürlich, ich sag mal, gerade im afrikanischen Raum viele Staaten haben, die es verfolgen und ja auch mit der Todesstrafe versehen haben oder mit langen Haftstrafen. Das ist ein ganz großes Problem. Und wir haben einige Staaten, wo eben Deutschland oder auch die EU sagt, es sind sichere Herkunftsstaaten. Das heißt, wenn sie dann hierher kommen und Asyl beantragen, haben sie nicht unbedingt nachher den Status, dass sie hier bleiben dürften. Ja. Das ist natürlich ein ganz großes Problem.
2: Ja.
4: So, und das muss geändert werden. Dann ist es natürlich auch so, selbst wenn sie dann hier bleiben dürfen, wie sind sie untergebracht? Wie werden sie hier aufgenommen? Mhm. Das sind alles so Faktoren. Und über die Routen, die sie zum Teil gehen müssen, braucht man, glaube ich, zum Teil auch noch gar nicht so richtig sprechen. Also da gibt es auch eine Menge Handlungsbedarf. Das ist definitiv so. Ja, und deswegen steht es einfach bei uns mit auf den Forderungen drauf, wo man definitiv weiterkämpfen muss und dranbleiben muss.
2: Wir haben ja auch hier noch doll Probleme im Gesundheitswesen. Das gefordert ist mehr Queer-Sensibilisierung im Gesundheitswesen, vor allem für Transpersonen. Da geht es vor allem um Integration von Themen in der medizinischen Ausbildung, weil dort auch schon massive Lücken sind. Und dafür zu sorgen, dass Transpersonen eine bessere Versorgung im Gesundheitssystem erfahren. Dann noch mal zu eurem Team. Wie sieht euer Team aktuell aus?
3: Also wir sind ein ganz bunt gemischtes Team. Es geht immer noch bunter.
2: Mhm.
3: Also wir haben schon, wir sagen immer viele verschiedene Perspektiven, aber eben noch nicht alle. Und wir wollen nicht für Menschen, die Diskriminierung erfahren, sprechen, dessen Diskriminierung wir selbst nicht erfahren.
2: Mhm.
3: Aktuell sind wir so ungefähr 25 aktive Leute. Ja, alles ehrenamtlich.
2: Ja.
3: Und sind auch alle sehr engagiert. Ne? Es sind süße Mäuse.
4: Definitiv.
2: Schön. Und wenn jetzt Personen Interesse haben, sich zu beteiligen, den nächsten CSD mit zu organisieren, an wen kann man sich wenden? Wo findet man euch?
4: Ja, also grundsätzlich haben wir ja den Social-Media-Account, wo man sich bei uns einfach immer melden kann. Ansonsten einfach uns am CSD-Tag ansprechen, das geht auch. Wir organisieren auch immer ein Willkommensplenum. Da laden wir auch immer ganz herzlich nochmal zu ein. Man kann auch einfach so dann mal herkommen. Wir haben ein Plenum alle 2 Wochen, immer dienstags. Und wir haben ja unser Infopostfach, das ist ja auf unserer Homepage, steht das auch mit drauf, da kann man auch hinschreiben.
3: Genau, ich bin damals zu euch gekommen. Ich habe quasi auf der Website geguckt und habe eine Mail geschrieben. Und das war an einem Dienstag und wir haben immer Dienstagabends Plenum und am selben Tag noch eine Mail bekommen. Ja, also du könntest heute kommen.
4: Ja, du hast mir geschrieben.
3: Und dann war ich, ja genau, und du hast das im Postfach, du betreust das halt mit. Und habe ich gedacht, ja, warum eigentlich nicht? Und dann bin ich abends mal zu einem Plenum schnuppern und seitdem bin ich dabei.
4: So kann es auch kommen.
3: Ja. Also man kann das ganze Jahr über kommen. Es ist halt leichter, einen Einstieg zu finden, wenn man bei dem Willkommensplenum war.
2: Okay, dann vielen Dank. Bei Interesse könnt ihr euch gerne auf der Website des CSDs Oldenburg melden. Ich wünsche uns jetzt allen einen schönen CSD am kommenden Samstag und hoffentlich gutes Wetter.
1: Ja, mit dem Wetter bin ich zuversichtlich. Wer sich gerne am CSD beteiligen möchte, ist willkommen. Die Demo startet am Samstag um 13 Uhr auf dem Schlossplatz.

0: Ein bisschen José Feliciano hier auf Oldenburg 1. Um mittlerweile 10:30 und damit ist es ein weiteres Mal Zeit für die Oldenburg 1 Lokalnachrichten und die gibt's jetzt von Lea Piklaps.
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2: Morgen findet zum 32. Mal der Christopher Street Day, kurz CSD, in Oldenburg statt. Bei der Demonstrations- und Kulturveranstaltung stehen die Teilnehmenden für die Rechte queerer Menschen ein. Den CSD umrahmt ein Kulturfest, das morgen ab 11 Uhr auf dem Schlossplatz stattfindet. Der Demonstrationszug beginnt um 13 Uhr ebenfalls auf dem Schlossplatz. In Hatten findet heute das Landesfinale Rendezvous der Besten statt. Der Wettbewerb für Showgruppen wurde ins Leben gerufen, um Turnen und Show zu vereinen, damit Vereinsgruppen und professionellen Bedingungen präsentieren können. Die besten Gruppen können sich dabei für den Bundeswettbewerb qualifizieren. Anlässlich des Pride Month haben SchülerInnen des Herbert-Gymnasiums ein Zeichen für Vielfalt, Akzeptanz und Sichtbarkeit gesetzt. Bei einem Sketchnote-Workshop mit der Comiczeichnerin Dagmar Gose-Jakob entstanden kleine Zeichnungen rund um das Thema Queerness, die als temporäre Tattoos im Kinderkunstautomaten im Kulturzentrum PFL erhältlich sind.
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0: Es ist sonnig, sehr sonnig hier in Oldenburg, aktuell bei 24 Grad und das bleibt den ganzen Vormittag über auch so. Erst gegen Nachmittag zieht es dann ein bisschen zu und heute Abend kann es auch noch zu einigen Sommergewittern kommen, bei heutigen Höchstwerten von 32 Grad. In der Nacht bleibt es bewölkt und regnerisch, die Temperaturen sinken auf um die 19 Grad ab und das Wochenende sieht ähnlich aus wie heute. Der Samstag startet mit Sonnenschein und warmer Temperatur, gegen Mittag kann es dann zu Regenschauern kommen. Am Abend wird es dann wieder trocken und sonnig bei maximal 30 Grad. Und der Sonntag, da haben wir am Morgen einen Mix aus Sonne und Wolken, den Rest des Tages aber strahlenden Sonnenschein bei 25 Grad.
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0: Auf den Fernstraßen, hier ist die A29 Anschlussstelle Oldenburg-Hafen zur Auffahrt in Richtung Osnabrück weiterhin gesperrt. Das Ganze noch bis Anfang nächsten Monats. Ansonsten aber freie Fahrt, kommen Sie gut durch den Verkehr. Wir machen weiter mit den Straßen im Oldenburger Stadtgebiet. Hier ist die Straße Alexandersfeld in Höhe der Hausnummer 75 gesperrt. Das Ganze ist aber morgen wieder frei, genauso wie die halbseitige Sperrung des Kreisverkehrs im Pop-Hankenweg. Der ist noch heute dicht. Die Alexanderstraße, die ist halbseitig gesperrt und zwar stadteinwärts zwischen der Kreuzung Bürgerbuschweg und der Eisenbahnüberführung. Die Straßburger Straße ist noch bis nächste Woche zwischen dem Berliner Platz und der Donnerschwerstraße gesperrt und darüber hinaus gibt es auch noch abschnittsweise Sperrungen am Bahndamm. Gucken auf unsere Dauerbaustellen. Gebaut wird weiterhin in der Tirpitzstraße, in der Ziegelhofstraße, in der Nadorsterstraße und in den Siebenbergen. Und zu guter Letzt noch einmal unsere Blitzer. Geblitzt wird heute in der Budjadinger Straße und im Johann-Justus-Weg. Achten Sie hier also besonders auf Ihr Tempo und kommen Sie allgemein gut und vor allen Dingen sicher durch den Verkehr mit Ihrem Lokalsender Oldenburg 1. Und jetzt mit einem absoluten Klassiker, Kelly Clarkson mit Since You've Been Gone.

Lift Me Up war das von Moby. Überraschend alt, klingt gar nicht so alt. 2005 ist der rausgekommen. Von alten Karamellen wollen wir jetzt aber mal zu neuer Musik kommen. Und zwar mit unserem Album der Woche. Das ist diese Woche His Golden Messenger mit I'm People. I'm People ist das 16. Studioalbum der amerikanischen Folkrock-Band His Golden Messenger. Die Gruppe wurde 2007 von Michael Carrington Taylor gegründet, der sich selbst abgekürzt nur MC Taylor nennt. Er lebt und arbeitet in Durham in North Carolina, das ist im Osten der USA, auf halbem Weg ungefähr zwischen New York und Florida. Seine Karriere als Musiker begann er zunächst im Punk-Bereich, bevor er mit der Alternative Country Rock Band The Court and Spark ab 1994 vier Alben herausbrachte. Bei His Golden Messenger ist der Sänger, Gitarrist und Songschreiber das einzige feste Bandmitglied, während die restliche Besetzung über die Jahre hinweg immer wieder wechselt. Die Musik orientiert sich an klassischen amerikanischen Rockbands wie den Byrds, Grateful Dead oder Buffalo Springfield. MC Taylors Stimmlage und Akustik-Gitarrenspiel erinnert entfernt an den Sound eines Bob Dylan oder eines Tom Petty. Der goldene Botschafter im Bandnamen, das ist ein symbolisches Medium, das über Songtexte und Musik, politische und spirituelle Realitäten an das Publikum vermitteln möchte. Gäste auf dem neuen Album sind der Sänger und Pianist Bruce Hornsby, der Bluesgitarrist und Sänger Marcus King und das musikalisch ähnlich gelagerte Projekt Iron and Wine um Singer-Songwriter Sam Beam. Wollen wir doch mal reinhören? Hier ist His Golden Messenger mit Spirit Cat.

Spirit Cat war das von His Golden Messenger aus unserem Album der Woche. Auf dem neuen Album bringt MC Taylor sein ganzes Können aus 3 Jahrzehnten als amerikanischer Sänger und Songschreiber auf den Punkt. Die in einer ehemaligen Kirche in der Nähe von Woodstock aufgenommene Platte klingt klassisch amerikanisch, ohne dabei in irgendwelche Klischeefallen zu tappen. Blues, Gospel, Country und Folk in einer sehr melodischen Mischung von Liedern, die sich dem toxischen, egoistischen US-Zeitgeist mit Empathie, Wohlwollen und der Suche nach Gemeinsamkeit in Verbindung entgegenstellen. I'm People von His Golden Messenger, unser Oldenburg 1 Album der Woche. Das ist am 1. Mai erschienen.

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1: Heute lädt die Musikschule Oldenburg im Zeichen des Jazz in Wilhelm 13 ein. Auf dem Programm stehen Auftritte von Judith Tellado und Paolo Brera Quintett und der Big Band Windstärke 12. Es sind facettenreichen Klang zwischen modernen Traditionen, improvisatorischen Spielfreude und zeitgenössischen Einflüssen geboten werden sie heute Abend, denn der Jazzabend startet um 20 Uhr im Wilhelm 13. Am Samstag tritt Groove Elevator featuring Shaila Hetzard im Wilhelm 13 auf. Mit ihren kraftvollen Stimmen, die sich zwischen Jazz, Soul und Funk bewegt und Balladen, zieht Shaila Hetzard ihr Publikum immer wieder aufs Neue in ihren Bann. Mit Glanzlichtern schafft die Gruppe ein Konzerterlebnis, das Emotionen, Energie und Kreativität vereint. Erlebbar ist das Konzert am Samstag um 20 Uhr im Wilhelm 13. Und am Sonntag findet ein Konzert des Oldenburger Gitarrenquartetts im Wilhelm 13 statt. Das Publikum erwartet ein anspruchsvolles Konzertprogramm mit Werken von Bach, Stellmann und Sisting. Interpretiert werden sie von 4 jungen MusikerInnen und es findet dann am Sonntag um 17 Uhr ebenfalls im Wilhelm 13 statt. Und das waren die Oldenburg 1 Veranstaltungstipps.

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0: um 11 Uhr mit Claudia Drews. An Tag 2 des EU-Gipfels in Brüssel steht heute der Haushalt ab 2028 im Mittelpunkt. Die Staats- und Regierungschefs werden noch einmal über neue gemeinsame Schulden diskutieren. Aus der NDR-Nachrichtenredaktion Petra Mittermeier.
1: Beim Thema Geld spalten sich die EU-Mitglieder in zwei Lager. Deutschland zählt zu den Ländern, die eher auf Sparsamkeit setzen. Andere Staaten fordern ein größeres Budget und damit mehr Schulden. Außerdem sprechen die EU-Staats- und Regierungschefs über die Lage im Nahen Osten und in der Golfregion. Einige Mitglieder wie Deutschland und Frankreich wollen sich an der Sicherung der Straße von Hormus militärisch beteiligen. Eine größere EU-Marinemission gilt dagegen als unwahrscheinlich. Gestern Abend hatte der EU-Gipfel die Wirtschaftssanktionen gegen Russland um 12 Monate verlängert. Für Ärger sorgte, dass EU-Ratspräsident Costa offenbar unabgesprochen Kontakt zu Russland aufgenommen hat. Ein weiterer Streitpunkt ist die Frage, wie hart die EU sich in Handelsfragen gegenüber China zeigen sollte.
0: Die Innenminister von Bund und Ländern beenden heute in Hamburg ihre Frühjahrstagung. Zu Gast ist Bundesverteidigungsminister Pistorius, denn die Innenminister wollen sich mit der Bundeswehr künftig besser abstimmen, um auf Cyber-, Drohnen- und Sabotageattacken schneller zu reagieren. Vor Beginn der Sitzung sagte Pistorius, was er sich von den Gesprächen zum Thema Resilienz erwartet.
2: Ich sage immer, die Unvorhersehbarkeit wird immer ein Stück unvorhersehbarer, aber die Antwort auf die Frage, wie man damit umgeht, ist eben möglichst selber so krisenresilient zu sein, dass man mit jeder Krise, von der man ja vorher oft nicht weiß, wann sie kommt und wie sie ganz konkret aussieht, umgehen kann. Und Resilienz bedeutet eben dann für die zivilen und militärischen Strukturen abgestimmt miteinander agieren zu können, um dann im Krisenfall konzertiert agieren zu können. Darum geht es bei Resilienz und ich bin sehr dankbar dafür, dass wir das heute tun.
0: Bundesverteidigungsminister Pistorius in Hamburg. Bundesbauministerin Huberts will die Baukosten in Deutschland spürbar senken. Die SPD-Politikerin legte am Vormittag einen entsprechenden Aktionsplan vor. In Deutschland würden nach wie vor deutlich weniger Wohnungen gebaut, als dies vor allem in Großstädten nötig wäre. Hinderlich seien vor allem gestiegene Kosten, so Huberts. Deshalb müsse bezahlbares Bauen wieder zum Regelfall werden. Geplant ist unter anderem, Planungs- und Genehmigungsprozesse deutlich zu beschleunigen. Dafür setzt die Bauministerin vor allem auf die Digitalisierung. Künftig solle ein Bauantrag ein komplett digitaler Prozess sein, von der Antragstellung bis zur Genehmigung. In Potsdam beginnt heute der dreitägige Bundesparteitag der Linken. Erwartet werden rund 570 Delegierte, die unter anderem die Parteispitze neu wählen sollen. Aus Potsdam, Cornelia Geis.
3: Ines Schwertner und Jan van Aken leiten die Partei seit gut anderthalb Jahren. In dieser Zeit schaffte die Linke überraschend stark den Wiedereinzug in den Bundestag. Aber für das Erfolgsduo geht es nicht weiter, denn Jan van Aken will aus gesundheitlichen Gründen nicht mehr für das Amt kandidieren. Es gibt aber auch einiges inhaltlich zu klären. Die Linke will einen Leitantrag beschließen, der die Hauptziele der Partei festlegt. Wohl unstrittig sind die Markenkerne: bezahlbare Mieten, soziale Gerechtigkeit und kostenlose Bildung und Gesundheitsvorsorge. Es geht aber auch um umstrittene Themen wie das Verhältnis zu Israel oder etwa die heikle Frage, wie viel sollen Abgeordnete der Linken verdienen?
0: Online-Shops müssen ab heute auf ihrer Homepage einen gut sichtbaren Widerrufsbutton anbieten. Hintergrund ist eine neue Richtlinie der Europäischen Union. Die sieht vor, dass bei Geschäften zwischen Unternehmen und Privatpersonen künftig eine Stornierung deutlich einfacher angeboten werden muss als bisher. Andernfalls drohen Bußgelder. Michael Kück aus der NDR-Nachrichtenredaktion fasst zusammen, wo die neue Regelung greift.
4: Der Widerrufsbutton, der ist überall dort Pflicht, wo Verbraucher eh ein Widerrufsrecht von 14 Tagen haben. Das ist also keine neue Regelung. Für Kundinnen und Kunden soll es jetzt aber eben einfacher werden, Online-Geschäfte auch wieder rückgängig zu machen. Das ist bisher in vielen Fällen nämlich nur nach langer Suche und viel Klickerei möglich. Das Ganze gilt also, wenn man Waren online kauft, bei Streaming-Abos oder auch bei Kredit- und Versicherungsgeschäften. Übrigens egal, wie groß oder klein der Anbieter ist. Kurz gesagt,

0: Wer Verträge im Internet anbietet, muss gut sichtbar auf seiner Homepage eben auch diesen Widerrufsknopf platzieren. Lob gibt es dafür von den Verbraucherzentralen und Kritik kommt vom Handel. Der findet das vor allem zu bürokratisch.
1: Und das waren die Nachrichten.
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5: Ja, die Sonne lacht über Oldenburg aktuell bei 26 Grad und den ganzen Vormittag über bleibt es sonnig. Heute Abend gibt es dann ein paar Gewitter, nachdem es den Nachmittag über immer weiter zuzieht bei heutigen Höchstwerten von 32 Grad. In der Nacht bleibt es bewölkt und regnerisch, die Temperaturen sinken auf um die 19 Grad ab. Und morgen dann der Samstag, der startet erstmal mit Sonnenschein und warmer Temperatur. Gegen Mittag kann es allerdings auch zu Regenschauern kommen und gegen Abend wird es dann wieder trocken und sonnig bei maximal 30 Grad. Und der Sonntag sieht ähnlich aus. Am Morgen haben wir einen Mix aus Sonne und Wolken, den Rest des Tages dann strahlenden Sonnenschein wie heute auch bei 25 Grad.
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5: Die A29, Anschlussstelle Oldenburg-Hafen, zur Auffahrt in Richtung Osnabrück, ist weiterhin gesperrt. Das Ganze noch bis voraussichtlich Anfang Juli. Ansonsten aber Freifahrt auf den Fernstraßen in und um Oldenburg. Wir gucken ins Stadtgebiet. Hier ist die Straße Alexandersfeld in Höhe der Hausnummer 75 gesperrt. Das Ganze noch den Rest des Tages. Genauso wie die halbseitige Sperrung des Kreisverkehrs im Popankenweg. Auch der ist morgen wieder frei. Die Alexanderstraße, die bleibt noch ein bisschen halbseitig gesperrt, nämlich stadteinwärts zwischen der Kreuzung Bürgerbuschweg und der Eisenbahnüberführung. Die Straßburger Straße ist zwischen dem Berliner Platz und der Donnerschwerstraße weiterhin gesperrt. Und darüber hinaus gibt es noch abschnittsweise Sperrungen am Bahndamm. Gucken wir auf unsere Dauerbaustellen. Gebaut wird fleißig in der Tierpitzstraße, in der Ziegelhofstraße, in der Nahdorster Straße und bei den Sieben Bergen. Und zu guter Letzt noch unsere Blitzer. Geblitzt wird heute in der Budjadinger Straße und im Johann-Justus-Weg. Achten Sie hier also besonders auf Ihr Tempo und kommen Sie allgemein gut und vor allen Dingen sicher durch den Verkehr im Nordwesten mit dem Lokalsender Oldenburg 1. Wir machen jetzt weiter mit der Sendung am Vormittag. Im Studio für Sie ist weiterhin Thorben Radke und wir hören jetzt ein bisschen ZZ Top.

Das Horst-Janssen-Museum bietet diesen Sonntag um 16.30 Uhr eine Führung mit der Kunstvermittlerin Geraldine Dudek durch die neue Werkauswahl der Dauerausstellung Horst Janssen neu entdeckt an. Unter dem Titel Aus dem Rahmen gefallen sind Dauerleihgaben und Schenkungen zu sehen, die im Gegensatz zu den sonst im Museum üblichen schmucklosen Wechselrahmen in besondere Rahmen stecken und auch nur in diesen gezeigt werden dürfen. Die Führung Aus dem Rahmen gefallen findet dann Sonntag am 21. Juni um 16.30 Uhr an.

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Jetzt soll es aber weitergehen mit ein bisschen was für die Ohren, nämlich Tidal Wave von Owl City.

0: Das weiß ich. Und was ich auch weiß, ist, dass es jetzt 11:30 ist. Das heißt, es ist wieder mal Zeit für unsere Oldenburg 1 Lokalnachrichten. Und die hat Lena Barklage nun live im Studio für Sie.
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2: Morgen findet zum 32. Mal der Christopher Street Day statt, kurz CSD, in Oldenburg. Bei der Demonstrations- und Kulturveranstaltung stehen die Teilnehmenden für die Rechte queerer Menschen ein. Den CSD umrahmt ein Kulturfest, das morgen ab 11 Uhr auf dem Schlossplatz stattfindet. Der Demonstrationszug beginnt um 13 Uhr ebenfalls auf dem Schlossplatz. In Hatten findet heute das Landesfinale Rendezvous der Besten statt. Der Wettbewerb für Showgruppen wurde ins Leben gerufen, um Touren und Show zu vereinen, damit Vereinsgruppen unter professionellen Bedingungen präsentieren können. Die besten Gruppen können sich dabei für den Bundeswettbewerb qualifizieren. Das Café Caro der Paritätischen Suchthilfe Niedersachsen hat einen neuen Standort. Das Café ist eine Einrichtung der niederschwelligen Suchthilfe, die Menschen in schwierigen Lebenslagen Unterstützung bietet. Der neue Standort in der Alexanderstraße 17 ermöglicht bessere Arbeits- und Aufenthaltsbedingungen.
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0: Immer noch absolutes Kaiserwetter hier in Oldenburg. Die Sonne strahlt bei 26 Grad und es bleibt den ganzen Vormittag über auch so. Gegen Nachmittag zieht es dann ein bisschen zu und heute Abend könnte es auch zum ein oder anderen Sommergewitter kommen. Das Ganze bei heute maximal 32 Grad. Bewölkt und regnerisch wird es dann heute Nacht. Die Temperaturen fallen auf um die 19 Grad ab und das Wochenende startet mit Sonnenschein und warmer Temperatur. Samstagmittag kommt es dann zu vereinzelten Regenschauern. Am Abend wird es wieder trocken und sonnig bei maximal 30 Grad. Und Sonntag, da haben wir am Morgen einen Mix aus Sonne und Wolken. Den Rest des Tages gibt es aber strahlenden Sonnenschein bei Höchstwerten von 25 Grad.
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0: Die A29, Anschlussstelle Oldenburg-Hafen zur Auffahrt in Richtung Osnabrück, die ist weiterhin gesperrt, das Ganze noch bis Anfang nächsten Monats. Ansonsten aber keine akuten Meldungen von den Fernstraßen, wir gucken also ins Oldenburger Stadtgebiet. Hier ist die Straße Alexandersfeld in Höhe der Hausnummer 75 gesperrt, das Ganze noch bis morgen, also ab morgen ist es wieder frei. Genauso wie die halbseitige Sperrung des Kreisverkehrs im Pop-Hankenweg, auch das ist morgen wieder beseitigt. Die Alexanderstraße, die ist halbseitig gesperrt, und zwar stadteinwärts zwischen der Kreuzung Bürger Buschweg und der Eisenbahnüberführung, und die Straßburger Straße, die ist zwischen dem Berliner Platz und der Donnerschwerstraße noch bis Ende nächster Woche gesperrt. Darüber hinaus gibt es noch abschnittsweise Sperrungen am Bahndamm. Gucken wir auf unsere Dauerbaustellen. Gebaut wird fleißig weiterhin in der Tirpitzstraße, in der Ziegelhofstraße, in der Nadorster Straße und bei den Sieben Bergen. Und zu guter Letzt noch einmal die Blitzer. Achten Sie besonders auf Ihr Tempo in der Buttjadinger Straße und im Johann-Justus-Weg. Und achten Sie sowieso auf Ihr Tempo und kommen Sie gut und vor allen Dingen sicher durch den Verkehr im Nordwesten mit dem Lokalsender Oldenburg 1. Wir machen jetzt weiter mit der zweiten Hälfte unserer Sendung am Vormittag. Studio für Sie ist weiterhin Thorben Radtke. Ich begrüße Sie und wir hören jetzt ein bisschen Sugar Babes.

0: Die Beatles waren das mit der Hard Day's Night. Ronald Pöhlmann und Christiane Abt spielen Klavier. Das Besondere daran, als Tastissimo-Ensemble treten sie mit zwei weiteren PianistInnen gleichzeitig auf. Zu hören sind dann 8 Hände an 1 bis 2 Klavieren. Wie das klingt, wie man sich 20 Finger so koordiniert, dass völlig neue Klangwelten entstehen, das haben die beiden unserer Redakteurin Larissa Helmke einmal erzählt.
1: Ich habe gedacht, als ich so über eure Formation nachgedacht habe, dass eine Person oft am Piano ja eine Sonderrolle spielt. Die steht im Fokus, die sitzt oft alleine an diesem Piano, steht also auch alleine total im Vordergrund, ob sie will oder nicht. Ihr seid jetzt zu viert. Was verändert das und wieso braucht es mehr als eine Person an so einem Piano?
2: Das vierhändige Spiel, also mit 2 Personen, das kommt in der Klassik schon mehrmals vor. Das vergrößert natürlich den Sound. Das ist ein Klassiker. 4 Personen an 2 Flügel, das hat es ganz früher mal gegeben, als es noch kein Grammophon gab und kein CDs. Da hat man Orchestermusik gespielt, an 2 Flügel hat man sich zusammengesetzt. Das ist aber nicht das, was wir machen. Es hat in der heutigen Zeit echt Komponisten gegeben, die haben eben für diese klangvolle Besetzung Musik geschrieben. Das liegt uns am Herzen.
3: Wenn ich zusammen mit Ronald da sitze oder auch mit den anderen, habe ich viel mehr Freiheiten in anderen Registern. Ich kann höher spielen, ich kann tiefer spielen, ich kann auch reingreifen in das Instrument. Das ist sonst alles etwas mühsam, wenn man das mit 2 Händen macht. Wir haben sehr verteilte Rollen bei manchen Stücken, sodass der Flügel an allen Ecken und Enden klingt.
1: Ich habe Ausschnitte gesehen, wo Personen von euch auch gegen den Flügel klopfen.

0: also auch ein gewisses Percussion-Element. Jetzt nicht nur die Tasten werden benutzt. Das fand ich auch sehr spannend. Euch gibt es schon 20 Jahre. Wie findet man sich denn aber zu viert dann auch so zusammen? Wahrscheinlich hat jede Person auch vorher schon Klavier gespielt, so stelle ich es mir zumindest vor. Und dann denkt man sich dann irgendwann, oh, alleine ist jetzt aber auch ganz schön langweilig, da will ich mehr. Oder wie findet man so ein Ensemble, wie kommt man dazu?
1: Das ist, wie das Leben spielt. Also es gab schon ein Duo, ich war ein Duo mit Gabi, und es gab ein anderes Duo, und wir haben uns irgendwann getroffen und gedacht, wir bestreiten als zwei Duos ein Konzert. Und dann hatten wir die Idee, mal Musik zu suchen, wo wir alle vier spielen konnten.
2: Es gibt ein Buch, was auch meine Ausbildung sehr gut beschrieben hat, das heißt Die Einzelhaft am Klavier. Und das ist in meiner Ausbildung und in der Ausbildung der meisten Pianisten, ist es so, man sitzt 6-8 Stunden am Tag alleine am Instrument und übt und übt und übt, dann tritt man einmal auf, dann war es das wieder für lange Zeit, dann übt man wieder. Und da fand ich so erfrischend, dass ich angesprochen wurde, ob ich mitspielen möchte. Das bereichert ungemein. Ich habe diese musikalischen Prozesse, diese Interaktionen mit meinen anderen Mitspielerinnen.

0: Im Vorgespräch habt ihr gerade erzählt, dass sogar ein Stück für euch komponiert wurde. Wie lief das denn ab? Ist da eine Person an euch rangetreten, hat gesagt, ich habe da eine Idee, darf ich euch etwas komponieren? Wie lief das?
1: Offen gestanden, ich weiß nicht mehr, wie das lief. Der Komponist ist ein langjähriger Freund von mir, wir kennen uns 40 Jahre. Ist ein sehr erfolgreicher Komponist, hat eine Menge auch afrikanisch inspirierte Musik geschrieben. Und der war mal bei einem Konzert von uns und hat gesagt, ich arrangiere mal was für euch. Wir hatten schon spitz gekriegt eigentlich, dass das mit zwei Flügeln auf einer Bühne sehr kostspielig ist und dass wir auch mal Programme benötigen, wo, wenn es nur ein Flügel gibt. Und dann hat er gesagt, an der Herausforderung wage ich mich. Und dann hat er dieses Stück Siku Siumbali, das ist eine afrikanische Sprache. Es heißt, der Tag ist nicht fern.

0: Ihr habt erzählt, dass diesen Sonntag unter anderem das Stück Andromeda zu hören sein wird. Könnt ihr etwas zu diesem Stück erzählen?
1: Ja, das mache ich ganz gerne. Das ist eins für mich eines der Höhepunkte aus unserem Repertoire. Es ist geschrieben von einem Komponisten aus Estland, ein Land, das mir auch sehr am Herzen liegt, von einem Komponist, dessen größte Liebe ist, zu schauen in den Sternen. Er wohnt in einer Sternwarte und jede Nacht schaut er in den Stern. Und das inspiriert ihm dann zu seinen Musikstücken. Das, was wir spielen werden, das heißt Andromeda, das ist im Grunde ist das eine Milchstraße. Und man sieht das, wenn man die Musik hört, sieht man wirklich diesen nächtlichen Himmel.

0: Und es hat einen fantastischen Bogen. Es beginnt ganz geheimnisvoll, endet auch wieder in die Stille. Und zwischendurch hat sich da eine Klangwelt, eine Klangwolke aufgebaut.
1: Das könnte man eigentlich mal in einem Observatorium aufführen.
0: Ja.
1: Das wäre eine gute Idee, aber die ich hier kenne im Norden, sind zu klein für zwei Flügel.

Künstlerisch genug Platz für zwei Klaviere gibt es diesen Sonntag im PFL. Hier spielen Tastissimo ihr Jubiläumskonzert zum 20. Bestehen. Los geht's ab 17 Uhr und weitere Infos, die finden Sie auch im Netz unter www.tastissimo.de.

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1: Heute lädt die Musikschule Oldenburg im Zeichen des Jazz in Wilhelm 13 ein. Auf dem Programm stehen Auftritte von Judith Tellado und Paolo Brera Quintett und der Big Band Windstärke 12. Es sind facettenreichen Klang zwischen modernen Traditionen, improvisatorischen Spielfreude und zeitgenössischen Einflüssen geboten werden sie heute Abend, denn der Jazzabend startet um 20 Uhr im Wilhelm 13. Am Samstag tritt Groove Elevator featuring Shaila Hetzard im Wilhelm 13 auf. Mit ihren kraftvollen Stimmen, die sich zwischen Jazz, Soul und Funk bewegt und Balladen, zieht Shaila Hetzard ihr Publikum immer wieder aufs Neue in ihren Bann. Mit Glanzlichtern schafft die Gruppe ein Konzerterlebnis, das Emotion, Energie und Kreativität vereint. Erlebbar ist das Konzert am Samstag um 20 Uhr im Wilhelm 13. Und am Sonntag findet ein Konzert des Oldenburger Gitarrenquartetts im Wilhelm 13 statt. Das Publikum erwartet ein anspruchsvolles Konzertprogramm mit Werken von Bach, Stellmann und Sisting. Interpretiert werden sie von 4 jungen MusikerInnen und es findet dann am Sonntag um 17 Uhr ebenfalls im Wilhelm 13 statt. Und das waren die Oldenburg 1 Veranstaltungstipps.

0: Meyer Feist.
1: Die Zahlen müssen runter. Mit diesen Worten kommentierte Bundeskanzler Friedrich Merz den Vorschlag der EU-Kommission, den EU-Haushalt annähernd zu verdoppeln. Mit den zusätzlichen Mitteln soll Europas Verteidigung ausgebaut und die Wirtschaft unterstützt werden. Das finden auch die großen EU-Nettozahler gut. Aber sie wollen verhindern, dass in Zukunft mehr als 1% des Bruttoinlandsproduktes in die Brüsseler Kassen fließt. Diese Schwelle soll nicht überschritten werden. Zu den Kritikern einer höheren EU-Ausgabenpolitik gehören insgesamt 9 EU-Länder. Sie finanzieren zusammen mehr als die Hälfte des Haushalts. Die Zahl der EU-Staaten, die mehr Geld in den Kassen der EU sehen wollen, ist aber größer. Unter anderem sind es süd- und osteuropäische Länder. Ein Kompromiss soll in den kommenden Monaten gefunden werden. Ein einstimmiges Ergebnis ist Pflicht.
2: Die Innenminister von Bund und Ländern beenden heute in Hamburg ihre Frühjahrstagung. Zu Gast ist Bundesverteidigungsminister Pistorius, denn die Innenminister wollen sich mit der Bundeswehr künftig besser abstimmen, um auf Cyber-, Drohnen- und Sabotageattacken schneller zu reagieren. Vor Beginn der Sitzung sagte Pistorius, was er sich von den Gesprächen erwartet.
3: Ich sage immer, die Unvorhersehbarkeit wird immer ein Stück unvorhersehbarer. Aber die Antwort auf die Frage, wie man damit umgeht, ist eben, möglichst selber so krisenresilient zu sein, dass man mit jeder Krise, von der man ja vorher oft nicht weiß, wann sie kommt und wie sie ganz konkret aussieht, umgehen kann. Und Resilienz bedeutet eben dann, für die zivilen und militärischen Strukturen abgestimmt miteinander agieren zu können, um dann im Krisenfall konzertiert agieren zu können. Darum geht es bei Resilienz und ich bin sehr dankbar dafür, dass wir das heute tun.
2: Bundesverteidigungsminister Pistorius in Hamburg. Bundesbauministerin Huberts will die Baukosten in Deutschland spürbar senken. Die SPD-Politikerin hat am Vormittag einen entsprechenden Aktionsplan vorgestellt. In Deutschland würden nach wie vor zu wenig Wohnungen gebaut, vor allem in Großstädten, sagte Huberts. Vor allem die gestiegenen Kosten seien ein Problem. Bezahlbares Bauen müsse aber wieder zum Regelfall werden. Geplant ist unter anderem, Planungs- und Genehmigungsprozesse deutlich zu beschleunigen. Dafür setzt die Ministerin auch auf Digitalisierung vom Bauantrag bis zur Genehmigung. In Potsdam beginnt heute der dreitägige Bundesparteitag der Linken. Erwartet werden rund 570 Delegierte, die unter anderem die Parteispitze neu wählen sollen. Aus Potsdam Cornelia Geis.
4: Ines Schwertner und Jan van Aken leiten die Partei seit gut anderthalb Jahren. In dieser Zeit schaffte die Linke überraschend stark den Wiedereinzug in den Bundestag. Aber für das Erfolgsduo geht es nicht weiter, denn Jan van Aken will aus gesundheitlichen Gründen nicht mehr für das Amt kandidieren. Es gibt aber auch einiges inhaltlich zu klären. Die Linke will einen Leitantrag beschließen, der die Hauptziele der Partei festlegt. Wohl unstrittig sind die Markenkerne: bezahlbare Mieten, soziale Gerechtigkeit und kostenlose Bildung und Gesundheitsvorsorge. Es geht aber auch um umstrittene Themen wie das Verhältnis zu Israel oder etwa die heikle Frage, wie viel sollen Abgeordnete der Linken verdienen?
2: Die für Bonn wichtige Nordbrücke über den Rhein bleibt weiter gesperrt. Anfang des Monats waren Risse im Beton festgestellt worden. Jetzt hat Verkehrsminister Schnieder angekündigt, dass noch in diesem Jahr der linksrheinische Teil der Brücke abgerissen und mit einem Neubau begonnen werden soll. Aus Bonn Tobias Alschoma.
5: Untersuchungen hatten ergeben, dass die Schäden zu tiefgreifend für eine Reparatur sind. Es komme jetzt auf Schnelligkeit an, betonte Schnieder. Das werde eines der Hauptkriterien für die Ausschreibung des Neubaus. Um die Verkehrsstörungen durch die gesperrte Brücke so gering wie möglich zu halten, werde alles unternommen. So sollen Verkehrsumleitungen ausgeweitet und weitere Baustellen, wenn möglich, verschoben werden. Trotzdem stehen Autofahrern in Bonn 2 harte Jahre bevor. Immerhin für Radfahrer und Fußgänger gab es gute Nachrichten. Ab Spätsommer sollen sie die Brücke wieder nutzen können. Wenn alles gut läuft, können Ende 2028 auch Pkw und Lkw die dann neue Nordbrücke wieder befahren.
2: Das waren die Nachrichten.
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9: Es ist immer noch sonnig hier in Oldenburg, aktuell bei 26 Grad und den Vormittag über bleibt das auch erstmal so. Gegen Nachmittag zieht es dann ein bisschen zu und heute Abend könnte es noch ein Gewitter geben bei heutigen Höchstwerten von 32 Grad. In der Nacht wird es bewölkt und regnerisch, die Temperaturen sinken auf um die 19 Grad ab und morgen dann der Samstag, der startet mit Sonnenschein und warmer Temperatur. Gegen Mittag kommt es dann zu Regenschauern, ehe es abends wieder trocken und sonnig wird, bei Höchstwerten morgen von 30 Grad. Und zu guter Letzt noch einmal der Sonntag. Da gibt es am Morgen einen Mix aus Sonne und Wolken. Der Rest des

0: Tages, ist aber geprägt von Sonnenschein bei Sonntag Höchstwerten von 25 Grad.
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0: Vorsicht auf der A29, Jadelinie Oldenburg in Richtung Ahlhorner Heide zwischen dem Kreuz Oldenburg-Ost und Sandkrug herrscht Gefahr durch Gegenstände auf der Fahrbahn. Achten Sie hier also besonders auf die Straße. Weiter geht's mit der A29, Anschlussstelle Oldenburg-Hafen. Die ist zur Auffahrt in Richtung Osnabrück, aktuell noch bis Anfang Juli gesperrt. Gucken wir weiter ins Stadtgebiet. Hier ist die Straße Alexandersfeld in Höhe der Hausnummer 75 gesperrt. Sowie eine halbseitige Sperrung des Kreisverkehrs im Pop-Hankenweg. Die sind beide allerdings bis morgen nur noch vorhanden. Die Alexanderstraße, die bleibt noch bis nächste Woche halbseitig gesperrt, und zwar stadteinwärts zwischen der Kreuzung Bürgerbuschweg und der Eisenbahnüberführung. Die Straßburger Straße, die ist zwischen dem Berliner Platz und der Donnerschwerstraße gesperrt. Und darüber hinaus gibt es noch abschnittsweise Sperrungen am Bahndamm. Gucken wir auf unsere Dauerbaustellen. Gebaut wird weiterhin in der Tirpitzstraße, in der Ziegelhofstraße, in der Nadorster Straße und in der Straße Siebenberge. Und zu guter Letzt unsere Blitzer. Geblitzt wird heute in der Buttjadinger Straße und im Johann-Justus-Weg. Achten Sie hier also besonders auf Ihr Tempo und kommen Sie allgemein gut und vor allen Dingen sicher durch den Verkehr am Nordwesten mit dem Lokalsender Oldenburg 1. Im Studio für Sie ist weiterhin Thjörn Bratke. Wir starten jetzt mit der letzten Stunde unserer Sendung am Vormittag, und zwar mit ein bisschen Foo Fighters und Wheels.

0: Kids with Buns waren das mit Car Crash. Und regelmäßig berichten wir hier bei Oldenburg 1 über die Veranstaltung des Forum St. Peter. Diesen Sonntag gibt es im Forum einen, sagen wir mal, etwas anderen Gottesdienst. Und was diesen Gottesdienst so besonders macht, das hat Benedikt Feldhaus Nico Seekorn erzählt.
1: Dort, wo Gott halt eben auch mal ein großes Thema ist, gibt es natürlich logischerweise auch immer Gottesdienste. So nämlich auch bei euch. Aber es gibt bei euch teilweise auch welche, die eben ganz, ganz besonders sind. Nämlich in dem Fall Filmgottesdienste. Ich will mich ja nicht unbeliebt machen, aber diesmal habt ihr wirklich einen meiner absoluten Hassfilme da im Gepäck. In dem Fall Herr der Ringe, die Gefährten. Meine Vorliebe ist an der Stelle aber auch eigentlich egal tatsächlich. IMDb-Rating 8,9, irgendwie in den Top 10 Filmen, irgendwie der allerbeliebtesten Filme aller Zeiten und so weiter. Entsprechend sollte es also auch genug Fans hier bei uns in Oldenburg geben. Wie kann man sich denn bei euch dann so einen Filmgottesdienst vorstellen?
2: Also erstmal finde ich es wichtig, dass wir uns, wenn wir hier fertig sind, einmal darüber unterhalten, wie du auf diese Bewertung von Herr der Ringe kommst. Das finde ich sehr spannend. Ich mag die Filme tatsächlich sehr, sehr gerne. Die Gefährten tatsächlich auch. Und in dem Filmgottesdienst ist es so, dass wir Filmausschnitte zeigen. Nicht den ganzen Film, der ist auf jeden Fall zu lang. Dann hätten wir, ich glaube knapp 3 Stunden Gottesdienst. Aber wir zeigen Filmausschnitte aus Die Gefährten. Das ist ja der erste Herr der Ringe Teil von der Verfilmung von Peter Jackson. Und in dem Gottesdienst wird es auch live Filmmusik geben. An der Orgel gespielt, mit verschiedenen anderen Instrumenten gespielt, mit Sängerinnen und Sängern. Das heißt, wir packen uns so ein bisschen den Gottesdienst voll mit Themen und Musik aus dem Film Herr der Ringe, die Gefährten. Und feiern eben mithilfe der Bilder und mithilfe der Musik einen richtig schönen Gottesdienst und kommen über die Themen, die der Film so mit sich bringt, einfach miteinander ins Gespräch. Und das ist erst Gottesdienst und hinterher gibt es noch das ein oder andere Getränk, wenn man sich noch weiter austauschen möchte. Und das sind immer total nette, tolle Abende. Sehr inspirierend. Und ich glaube, nicht nur für Herr-der-Ringe-Fans ein absolut lohnenswertes Ereignis bei uns im Forum.
0: Der Filmgottesdienst mit Herr der Ringe, die Gefährten, findet diesen Sonntag um 18 Uhr im Forum St. Peter statt. Alle wichtigen Informationen auch über die kommenden Veranstaltungen, die gibt's auch noch einmal im Internet unter www.forum-st-peter.de. Da kann man die nachlesen.

0: Charlie XCX oder das mit Break the Rules hier auf Oldenburg 1 und jetzt haben wir es 12:30, was natürlich bedeutet, dass es ein weiteres Mal die Oldenburg 1 Lokalnachrichten gibt und die gibt's jetzt von Lena Barklage live im Studio.
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2: Das Café Caro der Paritätischen Suchthilfe Niedersachsen hat einen neuen Standort. Das Café ist in einer Einrichtung der niederschwelligen Suchthilfe, die Menschen in schwierige Lebenslagen Unterstützung bietet. Der neue Standort in der Alexanderstraße 17 ermöglicht bessere Arbeits- und Aufenthaltsbedingungen. Sorry. Morgen findet zum 32. Mal der Christopher Street Day, kurz CSD, in Oldenburg statt. Bei der Demonstration und Kulturveranstaltung stehen die Teilnehmenden für die Rechte queerer Menschen ein. Den CSD umrahmt ein Kulturfest, das morgen ab 11 Uhr auf dem Schlossplatz stattfindet. Der Demonstrationszug beginnt um 13 Uhr ebenfalls auf dem Schlossplatz. In Hatten findet heute das Landesfinale Rendezvous der Besten statt. Der Wettbewerb für Showgruppen wurde ins Leben gerufen, um Touren und Show zu vereinen, damit Vereinsgruppen unter professionellen Bedingungen präsentieren können. Die besten Gruppen können sich dabei für den Bundeswettbewerb qualifizieren.
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0: Immer noch absolutes Kaiserwetter hier in Oldenburg, aktuell bei 28 Grad und den Vormittag über bleibt das auch erstmal so. Erst gegen Nachmittag zieht es langsam zu, bis es dann heute Abend ein sogenanntes Sommergewitter geben kann, bei heutigen Höchstwerten von 32 Grad. Bewölkt und regnerisch wird es heute Nacht, die Temperaturen sinken auf um die 19 Grad ab und morgen dann der Samstag, der startet erstmal mit Sonnenschein und warmer Temperatur. Gegen Mittag kommt es dann zu vereinzelten Regenschauern, bis es abends wieder trocken und schön sonnig wird, bei Höchstwerten von 30 Grad. Sonntag sieht ähnlich aus, am Morgen haben wir einen Mix aus Sonne und Wolken. Und den Rest des Tages gibt es dann strahlenden Sonnenschein bei 25 Grad.
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0: Vorsicht auf der A29 Jadelinie Oldenburg in Richtung Alhorner Heide. Zwischen dem Kreuz Oldenburg Ost und Sandkrug herrscht Gefahr durch Gegenstände auf der Fahrbahn. Fahren Sie hier also besonders vorsichtig. Des Weiteren ist noch die A29 Anschlussstelle Oldenburg Hafen zur Auffahrt in Richtung Osnabrück weiterhin gesperrt. Das Ganze noch bis Anfang nächsten Monats. Das war's von den Fernstraßen. Gute Fahrt da. Wir gucken jetzt ins Stadtgebiet. Hier ist die Straße Alexandersfeld in Höhe der Hausnummer 75 gesperrt. Das Ganze noch bis morgen. Es gibt eine halbseitige Sperrung des Kreisverkehrs am Pop-Hankenweg. Der ist ebenfalls morgen wieder frei. Die Alexanderstraße, die bleibt noch bis nächste Woche weiterhin halbseitig gesperrt, und zwar stadteinwärts zwischen der Kreuzung Bürgerbuschweg und der Eisenbahnüberführung. Die Straßburger Straße ist zwischen dem Berliner Platz und der Donnerschwerstraße dicht und es gibt noch abschnittsweise Sperrungen am Bahndamm. Gucken wir auf unsere Dauerbaustellen. Gebaut wird weiterhin in der Tirpitzstraße, in der Ziegelhofstraße, in der Nadoster Straße und bei den Sieben Bergen. Und noch ein letztes Mal für heute unsere Blitzer. Die stehen heute in der Butjadinger Straße und im Johann-Justus-Weg. Achten Sie hier besonders auf Ihr Tempo und kommen Sie allgemein gut und vor allen Dingen sicher durch den Verkehr im Nordwesten. Mein Name ist Jörg Radke, moin. Ich bin noch eine gute halbe Stunde für Sie im Studio mit unserer Sendung am Vormittag. Und wir machen jetzt weiter mit Piece of the Rock von Mother's Finest.

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1: Heute legt die Musikschule Oldenburg im Zeichen des Jazz ins Wilhelm 13 ein. Auf dem Programm stehen Auftritte von Judith Tellado und Paulo Parera Quintett und der Big Band Windstärke 12. Es wird ein facettenreicher Klang zwischen moderner Jazz-Tradition, improvisatorischer Spielfreude und zeitgenössischen Einflüssen geboten. Der Jazzabend beginnt heute Abend um 20 Uhr im Wilhelm 13. Das isländische Metal-Projekt Zoldstafir ist morgen in Bremen zu Gast. Mit ihrem neuen Album haben sie ihr bisher intimstes Werk veröffentlicht, mit kürzeren Songs und dichterer Atmosphäre. Es ist ein Album, das Einsamkeit nicht nur beschreibt, sondern auch musikalisch greifbar macht. Los geht's mit Zoldstafir morgen um 19.30 Uhr im Tower Musikclub in Bremen. Und zu guter Letzt, am Sonntag findet ein Konzert des Oldenburger Gitarrenquartetts ebenfalls in Wilhelm 13 statt. Das Publikum erwartet ein anspruchsvolles Konzertprogramm mit Werken von Bach über Telemann bis Sting, interpretiert von 4 jungen MusikerInnen. Stattfindet das Konzert am Sonntag um 17 Uhr im Wilhelm 13. Und das waren auch schon unsere Veranstaltungstipps fürs Wochenende. Weiter geht's jetzt hier mit Can't Stop von den Red Hot Chili Peppers.

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1: Die Red Chili Peppers mit Can't Stop hier auf Oldenburg 1. Und die Zeit vergeht schnell, wenn man Spaß hat. Wir haben es jetzt 5 vor 1. Damit sind wir fast am Ende unserer Sendung am Vormittag angelangt. Aber keine Sorge, hier geht's um 15 Uhr weiter mit der Sendung am Nachmittag. Dann ist Greta Böttger für Sie im Studio. Für Sie im Studio für die letzten 3 Stunden war Thjörn Radke. Schön, dass Sie mit dabei waren. Ich wünsche Ihnen noch einen wunderbaren Freitag. Genießen Sie das schöne Wetter und ein fantastisches Wochenende. Ehe ich Sie in die NDR-Nachrichten entlasse, habe ich aber noch einen Song für Sie, und das ist 1000 Miles von Vanessa Carlton. Tschüss.

um 13 Uhr mit Benjamin Kirsch. Auf dem EU-Gipfel in Brüssel geht es heute ums Geld, denn die Staats- und Regierungschefs wollen versuchen, sich auf den nächsten Haushalt zu einigen. Die Höhe des siebenjährigen Etats ist unter den Mitgliedsländern umstritten.

0: Das chinesische Gesundheitsministerium teilte mit, dass es bei Angriffen in der Nacht mindestens 18 Tote gegeben habe, darunter seien auch Zivilisten. Laut dem israelischen Militär habe die Armee auf wiederholte Verstöße der Hisbollah im Libanon reagiert, hieß es in einer schriftlichen Mitteilung. Die Terroristen würden sich weiter den israelischen Soldaten nähern und Anschläge verüben. In der Nacht sind laut Militärangaben 4 israelische Soldaten bei einem möglichen Drohnenangriff der Hisbollah auf einen Panzer ums Leben gekommen. Bei einem weiteren Angriff der Terrormiliz seien Soldaten verletzt worden, hieß es in der Mitteilung.
1: Wie gut ist Deutschland vor hybriden Angriffen geschützt, also einer Kombination von militärischen Mitteln und beispielsweise Cyberattacken und Propaganda? Mit dieser Frage haben sich heute die Innenminister von Bund und Ländern auf ihrer Konferenz in Hamburg befasst. Der Innensenator der Hansestadt Grote sagte, Deutschland sei ein Hauptziel hybrider Angriffe aus Russland. Die Gesellschaft müsse deshalb ihre Widerstandsfähigkeit steigern und sich auf eine mögliche Eskalation vorbereiten.
2: Und das bedeutet, dass wir alle, jeder von uns, auch sich mit einer solchen Situation beschäftigen muss. Wir haben das Thema der Eigenvorsorge ein bisschen in den Vordergrund gestellt. Das ist aber nur ein Aspekt. Wir brauchen insgesamt als Gesellschaft die Haltung, dass wir dieses Szenario, das wir mit allen Kräften vermeiden wollen, auf das wir uns aber vorbereiten müssen, trotzdem, dass wir das für uns auch annehmen, dass das etwas ist, womit wir uns beschäftigen wollen.
1: Hamburgs Innensenator Grote. Bundesbauministerin Huberts will die Baukosten in Deutschland spürbar senken. Die SPD-Politikerin hat am Vormittag einen entsprechenden Aktionsplan vorgestellt. In Deutschland würden nach wie vor zu wenig Wohnungen gebaut, vor allem in Großstädten, sagte Huberts. Vor allem die gestiegenen Kosten seien ein Problem, bezahlbares Bauen müsse aber wieder zum Regelfall werden. Geplant ist unter anderem, Planungs- und Genehmigungsprozesse deutlich zu beschleunigen. Dafür setzt die Ministerin auch auf die Digitalisierung vom Bauantrag bis zur Genehmigung. Die für Bonn wichtige Nordbrücke über den Rhein bleibt weiter gesperrt. Anfang des Monats waren Risse im Beton festgestellt worden. Jetzt hat Verkehrsminister Schnieder angekündigt, dass noch in diesem Jahr der linksrheinische Teil der Brücke abgerissen und mit einem Neubau begonnen werden soll. Aus Bonn, Tobias Alschoma.
3: Untersuchungen hatten ergeben, dass die Schäden zu tiefgreifend für eine Reparatur sind. Es komme jetzt auf Schnelligkeit an, betonte Schnieder. Das werde eines der Hauptkriterien für die Ausschreibung des Neubaus. Um die Verkehrsstörungen durch die gesperrte Brücke so gering wie möglich zu halten, werde alles unternommen. So sollen Verkehrsumleitungen ausgeweitet und weitere Baustellen, wenn möglich, verschoben werden. Trotzdem stehen Autofahrern in Bonn 2 harte Jahre bevor. Immerhin für Radfahrer und Fußgänger gab es gute Nachrichten. Ab Spätsommer sollen sie die Brücke wieder nutzen können. Wenn alles gut läuft, können Ende 2028 auch Pkw und Lkw die dann neue Nordbrücke wieder befahren.
1: Das waren die Nachrichten.
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1: Um 15 Uhr mit Tarek Yusbaschi. Beim EU-Gipfel in Brüssel geht es heute um den nächsten 7-jährigen Haushalt der Europäischen Union. Die Kommission will ihn deutlich erhöhen. Dagegen gibt es Widerstand, unter anderem aus Deutschland. Aus Brüssel Andreas Meyer-Feist.
2: Die Zahlen müssen runter. Mit diesen Worten kommentierte Bundeskanzler Friedrich Merz den Vorschlag der EU-Kommission, den EU-Haushalt annähernd zu verdoppeln. Mit den zusätzlichen Mitteln soll Europas Verteidigung ausgebaut und die Wirtschaft unterstützt werden. Das finden auch die großen EU-Nettozahler gut. Aber sie wollen verhindern, dass in Zukunft mehr als 1% des Bruttoinlandsproduktes in die Brüsseler Kassen fließt. Diese Schwelle soll nicht überschritten werden. Zu den Kritikern einer höheren EU-Ausgabenpolitik gehören insgesamt 9 EU-Länder. Sie finanzieren zusammen mehr als die Hälfte des Haushalts.
1: Im Libanon gehen die Gefechte zwischen der israelischen Armee und der Hisbollah-Miliz weiter. Israel fühlt sich weiterhin nicht an die zwischen den USA und dem Iran vereinbarte Waffenruhe gebunden. Aus Tel Aviv Bettina Meyer.
3: Das libanesische Gesundheitsministerium teilte mit, dass es bei Angriffen in der Nacht mindestens 18 Tote gegeben habe, darunter seien auch Zivilisten. Laut dem israelischen Militär habe die Armee auf wiederholte Verstöße der Hisbollah im Libanon reagiert, hieß es in einer schriftlichen Mitteilung. Die Terroristen würden sich weiter den israelischen Soldaten nähern und Anschläge verüben. In der Nacht sind laut Militärangaben 4 israelische Soldaten bei einem möglichen Drohnenangriff der Hisbollah auf einen Panzer ums Leben gekommen. Bei einem weiteren Angriff der Terrormiliz seien Soldaten verletzt worden, hieß es in der Mitteilung.
1: Die Bedrohungslage in Deutschland hat sich weiter verschärft. Das sagte Bundesinnenminister Dobrindt nach Beratungen mit seinen Länderkollegen in Hamburg. Oliver Wuttke berichtet.

0: erste K.O.-Rundenteilnehmer der Fußball-Weltmeisterschaft fest. Heute könnten die nächsten dazukommen. Wie es jetzt weitergeht, sagt uns Desiree Krause aus dem ARD-WM-Team.
1: Der Sieger der ersten Partie des Abends, USA gegen Australien, schafft es schon sicher ins 16. Finale. Mit einem Erfolg im Spiel gegen Marokko könnte auch Schottland erstmals bei einer WM in die K.O.-Runde einziehen. Wegen der knappen An- und Abreiseregelungen für sein Team möchte sich der iranische Verband bei der FIFA beschweren. Die Beschränkungen seien nicht vereinbar mit den Grundsätzen zur Schaffung gleicher Bedingungen für die teilnehmenden Teams, schrieb der Verband. Die deutsche Mannschaft hat heute um 16.15 Uhr ihr Abschlusstraining. Um 21 Uhr geht der Flug nach Toronto, wo morgen das Spiel gegen die Elfenbeinküste stattfindet.
0: In Frankreich werden am Wochenende bisher unveröffentlichte Noten von Wolfgang Amadeus Mozart uraufgeführt. Dabei handelt es sich um eine 44-seitige Handschrift von Mozart, die Anfang Februar in der Musikabteilung der Französischen Nationalbibliothek in Paris gefunden worden war. Das bisher unbekannte Heft soll Mozart verfasst haben, als er Kompositionsunterricht gab, heißt es von der Bibliothek. Eine Flötistin und ein Harfenist werden das Werk am Sonntag in Paris uraufführen. Am Montag wird es dann im französischen Radio gesendet. Das waren die Nachrichten.
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5: Aktuell ist es sonnig bei 29 Grad. Über den Mittag hinweg bleibt es auch so. Gegen Abend kommt dann ein Gewitter auf uns zu bei einer Maximaltemperatur von 32 Grad. Heute Nacht erwartet uns ein bewölktes und regnerisches Wetter bei Temperaturen um die 19 Grad. Morgen starten wir in den Tag mit warmen Temperaturen und Sonnenschein. Gegen Mittag kommt es dann zu Regenschauer, gegen Abend bleibt es dann aber wieder trocken und sonnig bei einer Maximaltemperatur von 30 Grad. Sonntag haben wir einen Mix aus Sonne und Wolken bei Temperaturen um die 25 Grad.
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5: Kommen wir zu unseren Fernstraßen. Die A29 Anschlussstelle Oldenburghafen zur Auffahrt in Richtung Osnabrück ist aktuell bis voraussichtlich Anfang Juli gesperrt. Kommen wir zur L828. Dort ist eine Sperrung wegen eines Unfalls. Kreis Ammerland und Oldenburg zwischen Wildenloh und Oldenburg. Dort ist eine Unfallaufnahmegefahr in beiden Fahrrichtungen. Die Sperrung wird noch bis 18 Uhr vorliegen. Außerdem auf der B75, dort liegt Gefahr durch einen defekten LKW vor. Oldenburgstraße, Delmenhorst Richtung Bremen, zwischen Delmenhorst-Strickgras und Huchtingen. Dort ist Gefahr durch einen defekten LKW. Kommen wir zum Stadtgebiet Oldenburg. Die Straße Alexanderfeld ist in Höhe der Hausnummer 75 voll gesperrt. Außerdem haben wir eine halbseitige Sperrung des Kreisverkehrs im Pop-Hankenweg. Die Alexanderstraße bleibt weiterhin stadteinwärts halbseitig zwischen der Kreuzung Bürger-Buschweg und der Eisenbahnüberführung gesperrt. Die Straßburger Straße ist zwischen dem Berliner Platz und der Donnerschwer Straße gesperrt und es gibt abschnittsweise Sperrungen am Bahndamm. Kommen wir zu unseren Oldenburger Dauerbaustellen. Die Tirpitzstraße, die Ziegelhofstraße, die Straße Siebenberge und die Nadorster Straße auf Höhe der Hausnummer 6 bis 40 ist halbseitig stadteinwärts gesperrt. Sie hören die Show am Nachmittag. Für Sie im Studio ist Greta Böttger. Ich begleite Sie durch die nächsten Stunden.

0: Wer sich gerne am CSD beteiligen möchte, ist willkommen. Die Demo startet am Samstag um 13 Uhr auf dem Schlossplatz.
1: Der diesjährige CSD ist ja unter dem Motto Haltung zeigen, weiterkämpfen. Und es ist der 32. CSD. Was ist denn so geplant fürs Programm?
2: Ja, genau. Ich meine, jetzt ist ja Pride Month und wir haben ganz viele Veranstaltungen mit der örtlichen Gastro zum Beispiel zusammen. Dann haben wir freitagabends die Nacht der kleinen Künste in der Kulturetage und samstags ist dann der CSD.
3: Samstag ist der CSD, genau. Mit großem Bühnenprogramm. Da haben wir
2: ab 11 Uhr.
3: Ab 11 Uhr schon mit Podiumsdiskussion.
2: Genau, ab 11 Uhr Podiumsdiskussion. Genau. Dann ist die Demo ungefähr bis 15 Uhr und dann ist halt das Kulturfest. Und da haben wir ganz viele tolle Bands. Wir haben das Bildungsbürgertum, Flamingos, Duoton, Tochter, genau.
3: Und unseren DJ Olafsson.
2: DJ Olafsson, der ist immer dabei.
1: Schon ist natürlich ein schönes Event für den CSD geplant. Wir haben aber ja auch ein paar Forderungen für den kommenden CSD. Und zwar mitunter zum Artikel 3 des Grundgesetzes, dass die sexuelle Orientierung und die geschlechtliche Identität mit aufgenommen wird. Außerdem schulische Aufklärung, dass da mehr queere Aufklärung stattfindet, um Diskriminierung abzubauen, Queerfeindlichkeit an Schulen zu bekämpfen und Gewalt vorzubeugen. Ja. Was sind denn gute Maßnahmen, die an Schulen umgesetzt werden sollten? Habt ihr Beispiele?
2: Also was auf jeden Fall sinnvoll wäre in Schulen ist erstmal, dass wenn man jetzt grundlegend anfängt, dass alle pädagogischen Mitarbeiter queersensibel geschult sind und dass es überhaupt erstmal in die Ausbildungskurrikula aufgenommen wird, um da schon mal so grundlegend anzugreifen quasi. Und natürlich wäre es toll, wenn jede Schule queere Themen mit in die Unterrichtsinhalt aufnimmt.
1: Ja.
2: Und da vielleicht auch noch mal spezielle Beratungsangebote hat für SchülerInnen.
1: Mhm. Ihr fordert auch mehr Unterstützung und Finanzierung für Initiativen und Beratungsstellen, um mehr Vielfalt zu fordern und Ausgrenzung zu bekämpfen, mit dem Ziel zum Beispiel jungen Menschen beim Outing zu helfen und dort Beratungsstellen anzubieten. Es geht halt um langfristige Förderung von Projekten für mehr Akzeptanz in unserer Gesellschaft. Dann geht es auch noch um den Flüchtlingsschutz und dem Thema Queersein im Bereich Flüchtlinge. Wie sieht es denn aktuell im Flüchtlingsschutz aus für queere Personen?
3: Ja, also das größte Problem ist einfach, dass wir natürlich, ich sag mal, gerade im afrikanischen Raum viele Staaten haben, die es verfolgen und ja auch mit der Todesstrafe versehen haben oder mit langen Haftstrafen. Das ist ein ganz großes Problem. Und wir haben einige Staaten, wo eben Deutschland oder auch die EU sagt, es sind sichere Herkunftsstaaten. Das heißt, wenn sie dann hierher kommen und Asyl beantragen, haben sie nicht unbedingt nachher den Status, dass sie hier bleiben dürften. Ja. Das ist natürlich ein ganz großes Problem.
1: Ja.
3: So, und das muss geändert werden. Dann ist es natürlich auch so, selbst wenn sie dann hier bleiben dürfen, wie sind sie untergebracht? Wie werden sie hier aufgenommen? Mhm. Das sind alles so Faktoren. Und über die Routen, die sie zum Teil gehen müssen, braucht man, glaube ich, zum Teil auch noch gar nicht so richtig sprechen. Also da gibt es auch eine Menge Handlungsbedarf. Das ist definitiv so. Ja, und deswegen steht es einfach bei uns mit auf den Forderungen drauf, wo man definitiv weiterkämpfen muss und dranbleiben muss.
1: Wir haben ja auch hier noch doll Probleme im Gesundheitswesen. Das gefordert ist mehr Queer-Sensibilisierung im Gesundheitswesen, vor allem für Transpersonen. Da geht es vor allem um Integration von Themen in der medizinischen Ausbildung, weil dort auch schon massive Lücken sind. Und dafür zu sorgen, dass Transpersonen eine bessere Versorgung im Gesundheitssystem erfahren. Dann nochmal zu eurem Team. Wie sieht euer Team aktuell aus?
2: Also wir sind ein ganz bunt gemischtes Team. Es geht immer noch bunter.
1: Mhm.
2: Also wir haben schon, wir sagen immer viele verschiedene Perspektiven, aber eben noch nicht alle. Und wir wollen nicht für Menschen, die Diskriminierung erfahren, sprechen, dessen Diskriminierung wir selbst nicht erfahren.
1: Mhm.
2: Aktuell sind wir so ungefähr 25 aktive Leute. Ja, alles ehrenamtlich.
1: Ja.
2: Und sind auch alle sehr engagiert. Ne? Es sind süße Mäuse.
3: Definitiv.
1: Schön. Und wenn jetzt Personen Interesse haben, sich zu beteiligen, den nächsten CSD mit zu organisieren, an wen kann man sich wenden? Wo findet man euch?
3: Ja, also grundsätzlich haben wir ja den Social Media Account, wo man sich bei uns einfach immer melden kann. Ansonsten einfach uns am CSD-Tag ansprechen, das geht auch. Wir organisieren auch immer ein Willkommensplenum. Da laden wir auch immer ganz herzlich nochmal zu ein. Man kann auch einfach so dann mal herkommen. Wir haben ein Plenum alle 2 Wochen, immer dienstags. Und wir haben ja unser Infopostfach, das ist ja auf unserer Homepage, steht das auch mit drauf, da kann man auch hinschreiben.
2: Mhm. Genau, ich bin damals zu euch gekommen. Ich habe quasi auf der Website geguckt und habe eine Mail geschrieben und das war an einem Dienstag und wir haben immer Dienstagabends Plenum und am selben Tag noch eine Mail bekommen. Ja, also du könntest heute kommen.
3: Ja, du hast mir geschrieben.
2: Und dann war ich, und du hast das im Postfach, du betreust das halt mit. Und habe ich gedacht, warum eigentlich nicht? Und dann bin ich abends mal zu einem Plenum schnuppern und seitdem bin ich dabei.
3: So kann es auch kommen.
1: Ja.
2: Also man kann das ganze Jahr über kommen. Es ist halt leichter, einen Einstieg zu finden, wenn man bei dem Willkommensplenum war.
1: Okay. Dann vielen Dank. Bei Interesse könnt ihr euch gerne auf der Website des CSDs Oldenburg melden. Ich wünsche uns jetzt allen einen schönen CSD am kommenden Samstag und hoffentlich gutes Wetter.
4: Wer sich gerne am CSD beteiligen möchte, ist willkommen. Die Demo startet am Samstag um 13 Uhr auf dem Schlossplatz.

0: Es ist 15.30 Uhr und damit wieder Zeit für unsere Oldenburg 1 Lokalnachrichten. Diese kommen jetzt von Thorben Radke.
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3: Morgen findet zum 32. Mal der Christopher Street Day, kurz CSD, hier in Oldenburg statt. Bei der Demonstrations- und Kulturveranstaltung stehen die Teilnehmenden für die Rechte queerer Menschen ein. Den CSD umrahmt ein Kulturfest, das morgen ab 11 Uhr auf dem Schlossplatz stattfindet. Der Demonstrationszug beginnt um 13 Uhr ebenfalls auf dem Schlossplatz. Das Café Caro, eine Einrichtung der Paritätischen Suchthilfe Niedersachsen, hat einen neuen Standort. Das Café ist eine Einrichtung der niedrigschwelligen Suchthilfe, die Menschen in schwierigen Lebenslagen Unterstützung anbietet. Der neue Standort in der Alexanderstraße 17 ermöglicht bessere Arbeits- und Aufenthaltsbedingungen. In Hatten findet heute das Landesfinale Rendezvous der Besten statt. Der Wettbewerb für Showgruppen wurde ins Leben gerufen, um Turnen und Show zu vereinen, damit Vereinsgruppen unter professionellen Bedingungen präsentieren können. Die besten Gruppen qualifizieren sich dabei für den Bundeswettbewerb.
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0: Aktuell ist es sonnig bei 30 Grad. Über den Mittag hinweg bleibt es auch so. Gegen Abend erwartet uns dann ein Gewitter bei einer Maximaltemperatur von 33 Grad. Heute Nacht wird es bewölkt und regnerisch bei Temperaturen um die 32 Grad. Morgen starten wir den Tag bei Sonnenschein und warmer Temperatur. Ab Mittag erwarten uns dann Regenschauer. Gegen Abend soll es aber wieder trocken und sonnig sein bei einer Maximaltemperatur von 30 Grad. Am Sonntag erwartet uns ein Mix aus Sonne und Wolken. Über den Rest des Tages hinweg ist es dann sonnig bei Temperaturen um die 25 Grad.
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0: Kommen wir zu unseren Fernstraßen. Die A29 Anschlussstelle Oldenburghafen zur Auffahrt in Richtung Osnabrück ist aktuell bis voraussichtlich Anfang Juli gesperrt. Kommen wir zum Stadtgebiet Oldenburg. Die Straße Alexanderfeld ist in Höhe der Hausnummer 75 voll gesperrt. Eine Umleitung ist ausgeschildert. Außerdem haben wir eine halbseitige Sperrung des Kreisverkehrs im Pop-Hankenweg. Die Alexanderstraße bleibt weiterhin stadteinwärts halbseitig zwischen der Kreuzung Bürger-Buschweg und der Eisenbahnüberführung gesperrt. Die Straßburger Straße ist zwischen dem Berliner Platz und der Donnerschwer Straße gesperrt und es gibt abschnittsweise Sperrungen am Bahndamm. Kommen wir zu unseren Oldenburger Dauerbaustellen. Die Tirpitzstraße, die Ziegelhofstraße, die Straße Siebenberge und die Nadosser Straße auf Höhe der Hausnummer 6 bis 40 ist halbseitig stadteinwärts gesperrt. 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Für Sie im Studio ist Greta Böttger.

I'm People ist das 16. Studioalbum der amerikanischen Folk-Rock-Band His Golden Messenger. Die Gruppe wurde 2007 von Michael Carrington Taylor gegründet, der sich selbst abgekürzt nur MC Taylor nennt. Bei His Golden Messenger ist der Sänger, Gitarrist und Songschreiber das einzige feste Bandmitglied, während die restliche Besetzung über die Jahre hinweg immer wieder wechselt. MC Taylors Stimmlage und Akustik-Gitarrenspiel erinnert entfernt an den Sound eines Bob Dylan oder eines Tom Petty. Der goldene Botschafter im Bandnamen ist ein symbolisches Medium, das über Songtexte und Musik politische und spirituelle Realitäten an das Publikum vermitteln möchte. Gäste auf dem neuen Album sind der Sänger und Pianist Bruce Hornsby, der Blues-Gitarrist und Sänger Marcus King und das musikalisch ähnlich gelagerte Projekt Iron and Wine um Singer und Songwriter Sam Beam. Hören wir mal rein. Hier kommt Spirit Cat von His Golden Messenger.

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1: Heute lädt die Musikschule Oldenburg im Zeichen des Jazz in Wilhelm 13 ein. Auf dem Programm stehen Auftritte von Judith Tellado und Paolo Brera Quintett und der Big Band Windstärke 12. Es sind facettenreichen Klang zwischen modernen Traditionen, improvisatorischen Spielfreude und zeitgenössischen Einflüssen geboten werden sie heute Abend, denn der Jazzabend startet um 20 Uhr im Wilhelm 13. Am Samstag tritt Groove Elevator featuring Shaila Hetzard im Wilhelm 13 auf. Mit ihren kraftvollen Stimmen, die sich zwischen Jazz, Soul und Funk bewegt und Balladen, zieht Shaila Hetzard ihr Publikum immer wieder aufs Neue in ihren Bann. Mit Glanzlichtern schafft die Gruppe ein Konzerterlebnis, das Emotion, Energie und Kreativität vereint. Erlebbar ist das Konzert am Samstag um 20 Uhr im Wilhelm 13. Und am Sonntag findet ein Konzert des Oldenburger Gitarrenquartetts im Wilhelm 13 statt. Das Publikum erwartet ein anspruchsvolles Konzertprogramm mit Werken von Bach, Stellmann und Sisting. Interpretiert werden sie von 4 jungen MusikerInnen und es findet dann am Sonntag um 17 Uhr ebenfalls im Wilhelm 13 statt. Und das waren die Oldenburg 1 Veranstaltungstipps.

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1: Um 16 Uhr mit Tarek Yusbashi. Israel und die mit dem Iran verbündete Hisbollah-Miliz im Libanon haben sich offenbar auf eine Waffenruhe geeinigt. Nach US-Angaben soll sie bereits um 15 Uhr unserer Zeit in Kraft getreten sein. Aus der NDR-Nachrichtenredaktion Nils Hansen.
2: Aus Washington heißt es, dass Vermittler aus den USA und Katar die Vereinbarung mit Unterstützung des Iran ausgearbeitet haben. Die Feuerpause ist eine Bedingung des Iran. Sie ist Teil der Rahmenvereinbarung zwischen Washington und Teheran. Der Iran besteht darauf, dass die Waffenruhe mit den USA auch für Kämpfe zwischen Israel und der Hisbollah gilt. Noch haben sich weder Israel noch die Hisbollah dazu geäußert. Vorher hatte es heute noch gegenseitige Angriffe gegeben. Das Gesundheitsministerium des Libanon meldete, dass mindestens 21 Menschen durch israelische Angriffe ums Leben gekommen sind. Israel meldete den Tod von 4 Soldaten durch Hisbollah-Beschuss.
1: Die Bedrohungslage in Deutschland hat sich weiter verschärft, das sagte Bundesinnenminister Dobrindt nach Beratungen mit seinen Länderkollegen in Hamburg. Oliver Wuttke berichtet.
3: Es gäbe ein deutlich erhöhtes Aufkommen an Hinweisen auf Ausspähaktivitäten und mögliche Vorbereitung von Sabotageaktionen in Deutschland, sowohl von befreundeten ausländischen Nachrichtendiensten als auch von den eigenen, so Bundesinnenminister Alexander Dobrindt, ohne aber konkreter zu werden. Vor diesem Hintergrund hatte sich die Innenministerkonferenz mit Verbesserungen beim Zivilschutz befasst. So wie die Bundeswehr einen Operationsplan Deutschland entwickelt hat, sollen auch zivile Behörden sich besser auf Krisen- und Katastrophenfälle vorbereiten. Bis 2029 soll Deutschland insgesamt widerstandsfähiger werden und schneller auf Stromausfälle, Anschläge oder äußere Bedrohungen reagieren können.
1: Beim EU-Gipfel in Brüssel geht es heute um den nächsten 7-jährigen Haushalt der Europäischen Union. Die Kommission will ihn deutlich erhöhen. Dagegen gibt es Widerstand, unter anderem aus Deutschland. Aus Brüssel Andreas Mayer-Feist.
4: Die Zahlen müssen runter. Mit diesen Worten kommentierte Bundeskanzler Friedrich Merz den Vorschlag der EU-Kommission, den EU-Haushalt annähernd zu verdoppeln. Mit den zusätzlichen Mitteln soll Europas Verteidigung ausgebaut und die Wirtschaft unterstützt werden. Das finden auch die großen EU-Nettozahler gut. Aber sie wollen verhindern, dass in Zukunft mehr als 1% des Bruttoinlandsproduktes in die Brüsseler Kassen fließt. Diese Schwelle soll nicht überschritten werden. Zu den Kritikern einer höheren EU-Ausgabenpolitik gehören insgesamt 9 EU-Länder. Sie

0: sich am kommenden Donnerstag zu äußern. Bei dem Fall geht es um Benjamin F. Er verbüßt eine lebenslange Freiheitsstrafe, weil er 2010 die damals 23-jährige Melanie aus Peine ermordet hat. Bei einem begleiteten Ausgang konnte er mit einem Motorrad wegfahren und bis nach Italien flüchten. Dort stürzte er und wird jetzt im Krankenhaus behandelt. Er soll möglichst bald nach Deutschland ausgeliefert werden. Mit Mexiko steht seit heute früh der erste K.O.-Rundenteilnehmer der Fußball-Weltmeisterschaft fest. Heute könnten die nächsten dazukommen. Wie es jetzt weitergeht, sagt uns Desiree Krause aus dem ARD-WM-Team.
1: Der Sieger der ersten Partie des Abends, USA gegen Australien, schafft es schon sicher ins 16. Finale. Mit einem Erfolg im Spiel gegen Marokko könnte auch Schottland erstmals bei einer WM in die K.O.-Runde einziehen. Wegen der knappen An- und Abreiseregelungen für sein Team möchte sich der iranische Verband bei der FIFA beschweren. Die Beschränkungen seien nicht vereinbar mit den Grundsätzen zur Schaffung gleicher Bedingungen für die teilnehmenden Teams, schrieb der Verband. Die deutsche Mannschaft hat heute um 16.15 Uhr ihr Abschlusstraining. Um 21 Uhr geht der Flug nach Toronto, wo morgen das Spiel gegen die Elfenbeinküste stattfindet.
0: Das waren die Nachrichten.
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4: Aktuell ist es sonnig bei 30 Grad. Den Mittag und Nachmittag über hinweg bleibt es auch so. Gegen Abend erwartet uns dann ein Gewitter bei einer Maximaltemperatur von 33 Grad. Heute Nacht wird es bewölkt und regnerisch bei Temperaturen um die 23 Grad. Morgen starten wir in den Tag mit Sonnenschein und warmen Temperatur. Gegen Mittag erwarten uns dann Regenschauer. Abends wird es aber wieder trocken und sonnig bei einer Maximaltemperatur von 30 Grad. Am Sonntag erwartet uns morgens ein Mix aus Sonne und Wolken. Für den Rest des Tages dann reinen Sonnenschein bei Temperaturen um die 25 Grad.
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4: Kommen wir zu den Fernstraßen. Die A29 Anschlussstelle Oldenburghafen zur Auffahrt in Richtung Osnabrück ist aktuell bis voraussichtlich Anfang Juli gesperrt. Kommen wir zum Stadtgebiet Oldenburg. Wir haben eine Verkehrsmeldung aus der Poststraße zwischen Kreisverkehr und Amalienstraße. Dort liegt Gefahr vor durch einen brennenden PKW und einen Feuerwehreinsatz. Seien Sie dort vorsichtig. Außerdem haben wir auf der Straße Alexanderfeld in Höhlhaus Nummer 75 eine volle Sperrung. Zusätzlich eine halbseitige Sperrung im Kreisverkehr im Pop-Hankenweg. Die Alexanderstraße bleibt weiterhin stadteinwärts halbseitig zwischen der Kreuzung Bürgerbuschweg und der Eisenbahnüberführung gesperrt. Die Straßburger Straße ist zwischen dem Berliner Platz und der Donnerschwer Straße gesperrt und es gibt abschnittsweise Sperrungen am Bahndamm. Kommen wir zu unseren Oldenburger Dauerbaustellen. Die Tierpitzstraße, die Ziegelhofstraße, die Straße Siebenberge und die Nadroster-Straße auf Höhe der Hausnummer 6 bis 40 ist halbseitig stadteinwärts gesperrt. Kommen Sie gut und vor allem sicher an mit Ihrem Lokalsender Oldenburg 1.

0: Es ist 16.30 Uhr und damit wieder Zeit für unsere Oldenburg 1 Lokalnachrichten. Diese kommen jetzt von Kevin Heidenreich.
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3: Morgen findet zum 32. Mal der Christopher Street Day, kurz CSD, in Oldenburg statt. Bei der Demonstrations- und Kulturveranstaltung stehen die Teilnehmenden für die Rechte queerer Menschen ein. Den CSD umrahmt ein Kulturfest, das morgen ab 11 Uhr auf dem Schlossplatz stattfindet. Der Demonstrationszug beginnt dann um 13 Uhr ebenfalls auf dem Schlossplatz. In Hatten findet heute das Landesfinale Rendezvous der Besten statt. Der Wettbewerb für Showgruppen wurde ins Leben gerufen, um Turnen und Show zu vereinen, damit Vereinsgruppen unter professionellen Bedingungen präsentieren können. Die besten Gruppen können sich dabei für den Bundeswettbewerb qualifizieren. Und anlässlich des Pride Months haben SchülerInnen des Herbert-Gymnasiums ein Zeichen für Vielfalt, Akzeptanz und Sichtbarkeit gesetzt. Bei einem Sketchnote-Workshop mit der Comiczeichnerin Dagmar Gose-Jakob entstanden kleine Zeichnungen rund um das Thema Queerness, die als temporäre Tattoos im Kinderkunstautomaten im Kulturzentrum PFL erhältlich sind.
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0: Aktuell ist es sonnig bei 30 Grad. Über den Nachmittag hinweg bleibt es auch so. Gegen Abend erwartet uns dann ein Gewitter bei einer Maximaltemperatur von 30 Grad heute. Heute Nacht erwartet uns dann ein zugezogener Himmel mit Regen bei Temperaturen um die 23 Grad. Morgen starten wir den Tag mit Sonnenschein und warmen Temperaturen. Gegen Mittag erwarten uns dann Regenschauer. Abends wird es aber wieder trocken und sonnig bei einer Maximaltemperatur von 30 Grad. Am Sonntag haben wir vormittags einen Mix aus Sonne und Wolken. Über den Rest des Tages bleibt es dann sonnig bei 25 Grad.
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0: Kommen wir zu unseren Fernstraßen. Die A29 Anschlussstelle Oldenburghafen zur Auffahrt in Richtung Osnabrück ist aktuell bis voraussichtlich Anfang Juli gesperrt. Kommen wir zum Stadtgebiet Oldenburg. Die Poststraße zwischen Kreisverkehr und Amalienstraße. Dort liegt Gefahr vor durch einen brennenden PKW und einen Feuerwehreinsatz. Seien Sie dort vorsichtig. Außerdem haben wir eine Sperrung auf der Straße Alexanderfeld in Höhe der Hausnummer 75. Eine Umleitung ist ausgeschildert. Außerdem eine halbseitige Sperrung des Kreisverkehrs im Pop-Hankenweg. Die Alexanderstraße bleibt weiterhin stadteinwärts halbseitig zwischen der Kreuzung Bürger-Buschweg und der Eisenbahnüberführung gesperrt. Die Straßburger Straße ist zwischen dem Berliner Platz und der Donnerspeerstraße gesperrt. Und es gibt abschnittsweise Sperrungen am Bahndamm. Kommen wir zu unseren Dauerbaustellen. Die Tirpitzstraße, die Ziegelhofstraße, die Straße Siebenberge und die Nahdorster Straße auf Höhe der Hausnummer 6 bis 40 ist halbseitig stadteinwärts gesperrt. Kommen Sie gut und vor allem sicher an mit Ihrem Lokalsender Oldenburg 1. Für Sie im Studio ist Greta Böttger mit der Show am Nachmittag. 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

0: Sunay Pohlmann und Christiane Abspielen Klavier. Das Besondere, als Tastissimo Ensemble treten sie mit zwei weiteren Pianisten gleichzeitig auf. Zu hören sind dann 8 Hände an 1 bis 2 Klavieren. Wie das klingt und wie man 20 Finger so koordiniert, dass völlig neue Klangwelten entstehen, das haben die beiden unserer Redakteurin Larissa Helmke erzählt.
1: Ich habe gedacht, als ich so über eure Formation nachgedacht habe, dass eine Person oft am Piano ja eine Sonderrolle spielt. Die steht im Fokus, die sitzt oft alleine an diesem Piano, steht also auch alleine total im Vordergrund, ob sie will oder nicht. Ihr seid jetzt zu viert. Was verändert das und wieso braucht es mehr als eine Person an so einem Piano?
2: Das vierhändige Spiel, also mit 2 Personen, das kommt in der Klassik schon mehrmals vor. Das vergrößert natürlich den Sound. Das ist ein Klassiker. 4 Personen an 2 Flügel, das hat es ganz früher mal gegeben, als es noch kein Grammophon gab und kein CDs. Da hat man Orchestermusik gespielt, an 2 Flügel hat man sich zusammengesetzt. Das ist aber nicht das, was wir machen. Es hat in der heutigen Zeit echt Komponisten gegeben, die haben eben für diese klangvolle Besetzung Musik geschrieben. Das liegt uns am Herzen.
3: Wenn ich zusammen mit Ronald da sitze oder auch mit den anderen, habe ich viel mehr Freiheiten in anderen Registern. Ich kann höher spielen, ich kann tiefer spielen, ich kann auch reingreifen in das Instrument. Das ist sonst alles etwas mühsam, wenn man das mit 2 Händen macht. Wir haben sehr verteilte Rollen bei manchen Stücken, sodass der Flügel an allen Ecken und Enden klingt.
1: Ich habe Ausschnitte gesehen, wo Personen von euch auch gegen den Flügel klopfen.

0: also auch ein gewisses Percussion-Element, jetzt nicht nur die Tasten werden benutzt, das fand ich auch sehr spannend. Euch gibt es schon 20 Jahre, wie findet man sich denn aber zu viert dann auch so zusammen? Wahrscheinlich hat jede Person auch vorher schon Klavier gespielt, so stelle ich es mir zumindest vor. Und dann denkt man sich dann irgendwann, oh, alleine ist jetzt aber auch ganz schön langweilig, da will ich mehr. Oder wie findet man so ein Ensemble, wie kommt man dazu?
1: Das ist, wie das Leben spielt. Also es gab schon ein Duo, ich war ein Duo mit Gabi, und es gab ein anderes Duo, und wir haben uns irgendwann getroffen und gedacht, wir bestreiten als zwei Duos ein Konzert. Und dann hatten wir die Idee, mal Musik zu suchen, wo wir alle vier spielen konnten.
2: Es gibt ein Buch, was auch meine Ausbildung sehr gut beschrieben hat, das heißt Die Einzelhaft am Klavier. Und das ist in meiner Ausbildung und in der Ausbildung der meisten Pianisten, ist es so, man sitzt 6-8 Stunden am Tag alleine am Instrument und übt und übt und übt, dann tritt man einmal auf, dann war es das wieder für lange Zeit, dann übt man wieder. Und da fand ich so erfrischend, dass ich angesprochen wurde, ob ich mitspielen möchte. Das bereichert ungemein. Ich habe diese musikalischen Prozesse, diese Interaktionen mit meinen anderen Mitspielerinnen.

0: Im Vorgespräch habt ihr gerade erzählt, dass sogar ein Stück für euch komponiert wurde. Wie lief das denn ab? Ist da eine Person an euch rangetreten, hat gesagt, ich habe da eine Idee, darf ich euch etwas komponieren? Wie lief das?
1: Offen gestanden, ich weiß nicht mehr, wie das lief. Der Komponist ist ein langjähriger Freund von mir, wir kennen uns 40 Jahre. Ist ein sehr erfolgreicher Komponist, hat eine Menge auch afrikanisch inspirierte Musik geschrieben. Und der war mal bei einem Konzert von uns und hat gesagt, ich arrangiere mal was für euch. Wir hatten schon spitz gekriegt eigentlich, dass das mit zwei Flügeln auf einer Bühne sehr kostspielig ist und dass wir auch mal Programme benötigen, wo, wenn es nur ein Flügel gibt. Und dann hat er gesagt, an der Herausforderung wage ich mich und dann hat er dieses Stück Siku Siumbali, das ist eine afrikanische Sprache. Es heißt, der Tag ist nicht fern.

0: Ihr habt erzählt, dass diesen Sonntag unter anderem das Stück Andromeda zu hören sein wird. Könnt ihr etwas zu diesem Stück erzählen?
1: Ja, das mache ich ganz gerne. Das ist eins für mich eines der Höhepunkte aus unserem Repertoire. Es ist geschrieben von einem Komponisten aus Estland, ein Land, das mir auch sehr am Herzen liegt, von einem Komponist, dessen größte Liebe ist, zu schauen in den Sternen. Er wohnt in einer Sternwarte und jede Nacht schaut in den Stern. Und das inspiriert ihn dann zu seinen Musikstücken. Das, was wir spielen werden, das heißt Andromeda, das ist im Grunde ist das eine Milchstraße. Und man sieht das, wenn man die Musik hört, sieht man wirklich diesen nächtlichen Himmel.

0: Und es hat einen fantastischen Bogen. Es beginnt ganz geheimnisvoll, endet auch wieder in der Stille. Und zwischendurch hat sich da eine Klangwelt, eine Klangwolke aufgebaut.
1: Das könnte man eigentlich mal in einem Observatorium aufführen.
0: Ja.
1: Das wäre eine gute Idee, aber die ich hier kenne im Norden, sind zu klein für zwei Flügel.

Genug Platz für zwei Klaviere gibt es aber diesen Sonntag im PFL. Hier spielen Tastissimo ihr Jubiläumskonzert zum 20-jährigen Bestehen. Los geht es ab 17 Uhr. Weitere Infos finden Sie im Netz unter tastissimo.de.

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1: Heute lädt die Musikschule Oldenburg im Zeichen des Jazz in Wilhelm 13 ein. Auf dem Programm stehen Auftritte von Judith Tellado und Paolo Brera Quintett und der Big Band Windstärke 12. Es sind facettenreichen Klang zwischen modernen Traditionen, improvisatorischen Spielfreude und zeitgenössischen Einflüssen geboten werden sie heute Abend, denn der Jazzabend startet um 20 Uhr im Wilhelm 13. Am Samstag tritt Groove Elevator featuring Shaila Hetzard im Wilhelm 13 auf. Mit ihren kraftvollen Stimmen, die sich zwischen Jazz, Soul und Funk bewegt und Balladen, zieht Shaila Hetzard ihr Publikum immer wieder aufs Neue in ihren Bann. Mit Glanzlichtern schafft die Gruppe ein Konzerterlebnis, das Emotionen, Energie und Kreativität vereint. Erlebbar ist das Konzert am Samstag um 20 Uhr im Wilhelm 13. Und am Sonntag findet ein Konzert des Oldenburger Gitarrenquartetts im Wilhelm 13 statt. Das Publikum erwartet ein anspruchsvolles Konzertprogramm mit Werken von Bach, Stellmann und The Sting. Interpretiert werden sie von 4 jungen MusikerInnen und es findet dann am Sonntag um 17 Uhr ebenfalls im Wilhelm 13 statt. Und das waren die Oldenburg 1 Veranstaltungstipps.

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1: Um 17 Uhr mit Tarek Yusbashi. Israel und die mit dem Iran verbündete Hisbollah-Miliz im Libanon haben sich offenbar auf eine Waffenruhe geeinigt. Nach US-Angaben soll sie bereits um 15 Uhr unserer Zeit in Kraft getreten sein. Aus der NDR-Nachrichtenredaktion Nils Hansen.
2: Aus Washington heißt es, dass Vermittler aus den USA und Katar die Vereinbarung mit Unterstützung des Iran ausgearbeitet haben. Die Feuerpause ist eine Bedingung des Iran. Sie ist Teil der Rahmenvereinbarung zwischen Washington und Teheran. Der Iran besteht darauf, dass die Waffenruhe mit den USA auch für Kämpfe zwischen Israel und der Hisbollah gilt. Noch haben sich weder Israel noch die Hisbollah dazu geäußert. Vorher hatte es heute noch gegenseitige Angriffe gegeben. Das Gesundheitsministerium des Libanon meldete, dass mindestens 21 Menschen durch israelische Angriffe ums Leben gekommen sind. Israel meldete den Tod von 4 Soldaten durch Hisbollah-Beschuss.
1: EU-Ratspräsident Costa hat beim EU-Gipfel in Brüssel auch Zustimmung für die Kontaktaufnahme seines Teams zu Russland bekommen. Irlands Regierungschef Martin sagte, die Eröffnung eines Gesprächskanals sei aus seiner Sicht kein Fehler. Er vertraue Antonio Costa. Auch der lettische Ministerpräsident Kulbergs und Österreichs Kanzler Stocker stellten sich hinter den Ratspräsidenten. Costas Büro hatte bestätigt, dass es Kontakt mit Russland aufgenommen habe, um diplomatische Kanäle zu öffnen, allerdings ohne inhaltlichen Austausch. Bundeskanzler Merz und Frankreichs Präsident Macron hatten Berichten zufolge ihren Unmut darüber geäußert, dass sich Costa ohne Absprache an Moskau gewandt hat. In Hamburg ist die Konferenz der Innenminister zu Ende gegangen. Im Mittelpunkt stand unter anderem das Thema Zivilschutz. Auch Verteidigungsminister Pistorius nahm an dem Treffen teil. Er betonte, dass innere und äußere Sicherheit heute kaum noch zu trennen seien. Daher müsse man Bedrohungen gemeinsam entgegentreten. Bundesinnenminister Dobrindt hatte im Vorfeld der Konferenz 10 Milliarden Euro für einen sogenannten Pakt für Bevölkerungsschutz in Aussicht gestellt. Für Bunkeranlagen, wie mehrere Medien berichtet hatten, sei das Geld aber nicht gedacht, so der CSU-Politiker.
3: Das ist nicht unsere Priorität. Das sind Ideen der 80er Jahre, wie man einen Zivilschutz organisiert. Uns geht es darum, dass wir diejenigen stärken, die zur Verfügung stehen, wenn wir Unterstützung in Krisensituationen benötigen. Das sind unsere Rettungsdienste. Das sind die Feuerwehren, das ist das THW. Das heißt, da sehr stark mit diesem Geld in die Ausrüstung zu gehen, in schwere Geräte, in Technik, das ist der Auftrag, den wir dort wahrnehmen.
1: Bundesinnenminister Dobrindt. Die Linke ist zu ihrem Bundesparteitag in Potsdam zusammengekommen. Die 600 Delegierten diskutieren bis Sonntag über die künftige Ausrichtung der Partei. Aus Potsdam Cornelia Geis.
4: Die Partei sieht sich als Protestpartei gegen die geplanten Sozialreformen der Bundesregierung unter Kanzler Merz. Die Linke will umverteilen. Menschen mit hohen Einkommen und Vermögen stärker belasten. Profitieren sollen Menschen mit kleinen Einkommen. Streit droht beim Thema Nahost.

0: Marokko erstmals bei einer Weltmeisterschaft in die K.O.-Runde einziehen. 17:1 für Brasilien ist die Torstatistik bei den Duellen mit Haiti. Die Brasilianer gewannen alle drei bisherigen Spiele, müssen in dem heute Nacht aber wieder auf Allstar Neymar verzichten. Für Haiti könnte mit einer Niederlage das WM aus schon feststehen.
1: Das waren die Nachrichten. 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
4: Das Wetter im Nordwesten.
5: Aktuell ist es sonnig bei 31 Grad. Über den Nachmittag hinweg bleibt das auch so und gegen Abend erwartet uns dann ein Gewitter. Die Maximaltemperatur von heute haben wir bereits erreicht. Heute Nacht wird es bewölkt und regnerisch bei Temperaturen um die 23 Grad. Morgen starten wir den Tag bei Sonnenschein und warmen Temperaturen. Gegen mittags erwarten uns dann Regenschauer. Abends wird es dann aber wieder trocken und sonnig bei einer Maximaltemperatur von 30 Grad. Sonntag haben wir einen Mix aus Sonne und Wolken bei 25 Grad.
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5: Kommen wir zu unseren Fernstraßen. Die A29 Anschlussstelle Oldenburghafen zur Auffahrt in Richtung Osnabrück ist aktuell bis voraussichtlich Anfang Juli gesperrt. Kommen wir zum Stadtgebiet Oldenburg. In der Poststraße ist ein Feuerwehreinsatz. Zwischen dem Kreisverkehr und der Amalienstraße liegt Gefahr vor durch einen brennenden LKW. Dann haben wir die Straße Alexanderfeld in Höhe der 75. Dort ist eine Vollsperrung. Eine Umleitung ist ausgeschildert. Außerdem eine halbseitige Sperrung des Kreisverkehrs im Pop-Hankenweg. Die Alexanderstraße bleibt weiterhin stadteinwärts halbseitig zwischen der Kreuzung Bürgerbuschweg und der Eisenbahnüberführung gesperrt. Die Straßburger Straße ist zwischen dem Berliner Platz und der Donnerspeer Straße gesperrt und es gibt abschnittsweise Sperrungen am Bahndamm. Kommen wir zu unseren Dauerbaustellen. Die Tirpitzstraße, die Ziegelhofstraße, die Straße Siebenbergen und die Nadorster Straße auf Höhe der Hausnummer 6 bis 40 ist halbseitig stadteinwärts gesperrt. Kommen Sie gut und vor allem sicher an mit Ihrem Lokalsender Oldenburg 1. Und wir starten jetzt in die letzte Stunde der Show am Nachmittag und hören jetzt Summertime Sadness von Lana Del Rey.

0: Wir berichten hier bei Oldenburg 1 sehr regelmäßig über die Veranstaltung des Forum St. Peters. Diesen Sonntag gibt es im Forum einen etwas anderen Gottesdienst. Was ihn besonders macht, hat Benedikt Feldhaus Nico Seekorn erzählt.
1: Dort, wo Gott halt eben auch mal ein großes Thema ist, gibt es natürlich logischerweise auch mal Gottesdienste, so nämlich auch bei euch. Aber es gibt bei euch teilweise auch welche, die eben ganz, ganz besonders sind, nämlich in dem Fall Filmgottesdienste. Ich will mich ja nicht unbeliebt machen, aber diesmal habt ihr wirklich einen meiner absoluten Hassfilme da im Gepäck. In dem Fall Herr der Ringe, die Gefährten. Meine Vorliebe ist an der Stelle aber auch eigentlich egal tatsächlich. IMDb-Rating 8,9, irgendwie in den Top 10 Filmen, irgendwie der allerbeliebtesten Filme aller Zeiten und so weiter. Entsprechend sollte es also auch genug Fans hier bei uns in Oldenburg geben. Wie kann man sich denn bei euch dann so einen Filmgottesdienst vorstellen?
2: Also erstmal finde ich es wichtig, dass wir uns, wenn wir hier fertig sind, einmal darüber unterhalten, wie du auf diese Bewertung von Herr der Ringe kommst. Das finde ich sehr spannend. Ich mag die Filme tatsächlich sehr, sehr gerne. Die Gefährten tatsächlich auch. Und in dem Filmgottesdienst ist es so, dass wir Filmausschnitte zeigen. Nicht den ganzen Film, der ist auf jeden Fall zu lang. Dann hätten wir, keine Ahnung, ich glaube knapp 3 Stunden Gottesdienst. Aber wir zeigen Filmausschnitte aus Die Gefährten. Das ist ja der erste Herr der Ringe-Teil von der Verfilmung von Peter Jackson. Und in dem Gottesdienst wird es auch live Filmmusik geben. An der Orgel gespielt, mit verschiedenen anderen Instrumenten gespielt, mit Sängerinnen und Sängern. Das heißt, wir packen uns so ein bisschen den Gottesdienst voll mit Themen und Musik aus dem Film Herr der Ringe, die Gefährten. Und feiern eben mithilfe der Bilder und mithilfe der Musik einen richtig schönen Gottesdienst und kommen über die Themen, die der Film so mit sich bringt, einfach miteinander ins Gespräch. Und das ist erst Gottesdienst und hinterher gibt's noch das ein oder andere Getränk, wenn man sich noch weiter austauschen möchte. Und das sind immer total nette, tolle Abende. Sehr inspirierend. Und ich glaube, nicht nur für Herr-der-Ringe-Fans ein absolut lohnenswertes Ereignis bei uns im Forum.
0: Der Filmgottesdienst mit Herr der Ringe, die Gefährten, findet diesen Sonntag um 18 Uhr im Forum St. Peter statt. Alle wichtigen Informationen, auch über kommende Veranstaltungen, gibt es noch einmal unter www.forum-st.peter.de nachzulesen.

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3: Morgen findet zum 32. Mal der Christopher Street Day, kurz CSD, hier in Oldenburg statt. Bei der Demonstrations- und Kulturveranstaltung stehen die Teilnehmende für die Rechte queerer Menschen ein. Den CSD umrahmt ein Kulturfest, das morgen ab 11 Uhr auf dem Schlossplatz stattfindet. Der Demonstrationszug beginnt um 13 Uhr ebenfalls auf dem Schlossplatz. Das Café Caro, eine Einrichtung der Paritätischen Suchthilfe Niedersachsen, hat einen neuen Standort. Das Café ist eine Einrichtung der niedrigschwelligen Suchthilfe, die Menschen in schwierigen Lebenslagen Unterstützung anbietet. Der neue Standort in der Alexanderstraße 17 ermöglicht bessere Arbeits- und Aufenthaltsbedingungen. In Hatten findet heute das Landesfinale Rendezvous der Besten statt. Der Wettbewerb für Showgruppen wurde ins Leben gerufen, um Turnen und Show zu vereinen, damit Vereinsgruppen unter professionellen Bedingungen präsentieren können. Die besten Gruppen qualifizieren sich dabei für den Bundeswettbewerb.
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4: Aktuell ist es sonnig bei 31 Grad, so bleibt es auch über den Nachmittag hinweg. Und heute Abend erwartet uns dann ein Gewitter. Die Maximaltemperatur heute haben wir bereits erreicht. Heute Nacht erwartet uns dann regnerisches Wetter bei Temperaturen um die 23 Grad. Morgen starten wir den Tag bei Sonnenschein und warmen Temperaturen. Gegen Mittag erwarten uns dann Regenschauer. Abends wird es aber wieder trocken und sonnig bei einer Maximaltemperatur von 30 Grad. Sonntag haben wir über den Tag hinweg einen Sonne-Wolken-Mix bei 25 Grad.
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4: Kommen wir zu unseren Fernstraßen. Die A29 Anschlussstelle Oldenburg-Hafen zur Auffahrt in Richtung Osnabrück ist aktuell bis voraussichtlich Anfang Juli gesperrt. Die Straße Alexanderfeld ist in Höhe der Hausnummer 75 voll gesperrt. Eine Umleitung ist ausgeschildert. Außerdem haben wir eine halbseitige Sperrung des Kreisverkehrs im Pop-Hankenweg. Die Alexanderstraße bleibt weiterhin stadteinwärts halbseitig zwischen der Kreuzung Bürgerbuschweg und der Eisenbahnüberführung gesperrt. Die Straßburger Straße ist zwischen dem Berliner Platz und der Donnerschwer Straße gesperrt. Und es gibt abschnittsweise Sperrungen am Bahndamm. Kommen wir zu unseren Dauerbaustellen. Die Tirpitzstraße, die Ziegelhofstraße, die Straße Siebenberge und die Nadosser Straße auf Höhe der Hausnummer 6 bis 40 ist halbseitig stadteinwärts gesperrt. Kommen Sie gut und vor allem sicher an. Mit Ihrem Lokalsender Oldenburg 1 für Sie im Studio ist Greta Böttger und wir starten jetzt in die letzte halbe Stunde der Show am Nachmittag und wir hören jetzt Malibu von Miley Cyrus.

0: Wer sich gerne am CSD beteiligen möchte, ist willkommen. Die Demo startet am Samstag um 13 Uhr auf dem Schlossplatz.
1: Der diesjährige CSD ist ja unter dem Motto Haltung zeigen, weiterkämpfen. Und es ist der 32. CSD. Was ist denn so geplant fürs Programm?
2: Ja, genau. Ich meine, jetzt ist ja Pride Month und wir haben ganz viele Veranstaltungen mit der örtlichen Gastro zum Beispiel zusammen. Dann haben wir freitagabends die Nacht der kleinen Künste in der Kulturetage und samstags ist dann der CSD.
3: Samstag ist der CSD, genau. Mit großem Bühnenprogramm. Da haben wir
2: ab 11 Uhr.
3: Ab 11 Uhr schon mit Podiumsdiskussion.
2: Genau, ab 11 Uhr Podiumsdiskussion. Genau. Dann ist die Demo ungefähr bis 15 Uhr und dann ist halt das Kulturfest. Und da haben wir ganz viele tolle Bands. Wir haben das Bildungsbürgertum, Flamingos, Duoton, Tochter, genau.
3: Und unseren DJ Olafsson.
2: DJ Olafsson, der ist immer dabei.
3: Hoffentlich.
1: Ist natürlich ein schönes Event für den CSD geplant. Wir haben aber ja auch ein paar Forderungen für den kommenden CSD. Und zwar mitunter zum Artikel 3 des Grundgesetzes, dass die sexuelle Orientierung und die geschlechtliche Identität mit aufgenommen wird. Außerdem schulische Aufklärung, dass da mehr queere Aufklärung stattfindet, um Diskriminierung abzubauen, Queerfeindlichkeit an Schulen zu bekämpfen und Gewalt vorzubeugen. Ja. Was sind denn gute Maßnahmen, die an Schulen umgesetzt werden sollten? Habt ihr Beispiele?
2: Also was auf jeden Fall sinnvoll wäre in Schulen ist erstmal, dass wenn man jetzt grundlegend anfängt, dass alle pädagogischen Mitarbeiter queersensibel geschult sind und dass es überhaupt erstmal in die Ausbildungskurrikula aufgenommen wird, um da schon mal so grundlegend anzugreifen quasi. Und natürlich wäre es toll, wenn jede Schule queere Themen mit in die Unterrichtsinhalt aufnimmt.
1: Ja.
2: Und da vielleicht auch nochmal spezielle Beratungsangebote hat für SchülerInnen.
1: Ihr fordert auch mehr Unterstützung und Finanzierung für Initiativen und Beratungsstellen, um mehr Vielfalt zu fordern und Ausgrenzung zu bekämpfen, mit dem Ziel zum Beispiel jungen Menschen beim Outing zu helfen und dort Beratungsstellen anzubieten. Es geht halt um langfristige Förderung von Projekten für mehr Akzeptanz in unserer Gesellschaft. Dann geht es auch noch um den Flüchtlingsschutz und dem Thema Queersein im Bereich Flüchtlinge. Wie sieht es denn aktuell im Flüchtlingsschutz aus für queere Personen?
3: Ja, also das größte Problem ist einfach, dass wir natürlich, ich sag mal, gerade im afrikanischen Raum viele Staaten haben, die es verfolgen und ja auch mit der Todesstrafe versehen haben oder mit langen Haftstrafen. Das ist ein ganz großes Problem. Und wir haben einige Staaten, wo eben Deutschland oder auch die EU sagt, es sind sichere Herkunftsstaaten. Das heißt, wenn sie dann hierher kommen und Asyl beantragen, haben sie nicht unbedingt nachher den Status, dass sie hier bleiben dürften. Ja. Das ist natürlich ein ganz großes Problem.
1: Ja.
3: So, und das muss geändert werden. Dann ist es natürlich auch so, selbst wenn sie dann hier bleiben dürfen, wie sind sie untergebracht? Wie werden sie hier aufgenommen? Mhm. Das sind alles so Faktoren. Und über die Routen, die sie zum Teil gehen müssen, braucht man, glaube ich, zum Teil auch noch gar nicht so richtig sprechen. Also da gibt es auch eine Menge Handlungsbedarf. Das ist definitiv so. Ja, und deswegen steht es einfach bei uns mit auf den Forderungen drauf, wo man definitiv weiterkämpfen muss und dranbleiben muss.
1: Wir haben ja auch hier noch doll Probleme im Gesundheitswesen, dass gefordert ist mehr Queer-Sensibilisierung im Gesundheitswesen, vor allem für Transpersonen. Da geht es vor allem um Integration von Themen in der medizinischen Ausbildung, weil dort auch schon massive Lücken sind und dafür zu sorgen, dass Transpersonen eine bessere Versorgung im Gesundheitssystem erfahren. Dann nochmal zu eurem Team. Wie sieht euer Team aktuell aus?
2: Also wir sind ein ganz bunt gemischtes Team. Es geht immer noch bunter. Also wir haben schon, wir sagen immer viele verschiedene Perspektiven, aber eben noch nicht alle. Und wir wollen nicht für Menschen, die Diskriminierung erfahren, sprechen, dessen Diskriminierung wir selbst nicht erfahren. Aktuell sind wir so ungefähr 25 aktive Leute. Ja, alles ehrenamtlich.
1: Ja.
2: Und sind auch alle sehr engagiert. Ne? Es sind süße Mäuse.
3: Definitiv.
1: Schön. Und wenn jetzt Personen Interesse haben, sich zu beteiligen, den nächsten CSD mit zu organisieren, an wen kann man sich wenden? Wo findet man euch?
3: Ja, also grundsätzlich haben wir ja den Social Media Account, wo man sich bei uns einfach immer melden kann. Ansonsten einfach uns am CSD-Tag ansprechen, das geht auch. Wir organisieren auch immer ein Willkommensplenum. Da laden wir auch immer ganz herzlich nochmal zu ein. Man kann auch einfach so dann mal herkommen. Wir haben ein Plenum alle zwei Wochen, immer dienstags. Und wir haben ja unser Infopostfach, das ist ja auf unserer Homepage, steht das auch mit drauf, da kann man auch hinschreiben.
2: Genau, ich bin damals zu euch gekommen. Ich habe quasi auf der Website geguckt und habe eine Mail geschrieben und das war an einem Dienstag und wir haben immer Dienstagabends Plenum und am selben Tag noch eine Mail bekommen. Ja, also du könntest heute kommen.
3: Ja, du hast mir geschrieben.
2: Und dann war ich, und du hast das im Postfach, du betreust das halt mit. Und habe ich gedacht, ja, warum eigentlich nicht? Und dann bin ich abends mal zu einem Plenum schnuppern und seitdem bin ich dabei.
3: So kann es auch kommen.
1: Ja.
2: Also man kann das ganze Jahr über kommen. Es ist halt leichter, einen Einstieg zu finden, wenn man bei dem Willkommensplenum war.
1: Okay. Dann vielen Dank. Bei Interesse könnt ihr euch gerne auf der Website des CSDs Oldenburg melden. Ich wünsche uns jetzt allen einen schönen CSD am kommenden Samstag und hoffentlich gutes Wetter.
4: Wer sich gerne am CSD beteiligen möchte, ist willkommen. Die Demo startet am Samstag um 13 Uhr auf dem Schlossplatz.

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1: Heute lädt die Musikschule Oldenburg im Zeichen des Jazz in Wilhelm 13 ein. Auf dem Programm stehen Auftritte von Judith Tellado und Paolo Brera Quintett und der Big Band Windstärke 12. Es sind facettenreichen Klang zwischen modernen Traditionen, improvisatorischen Spielfreude und zeitgenössischen Einflüssen geboten werden sie heute Abend, denn der Jazzabend startet um 20 Uhr im Wilhelm 13. Am Samstag tritt Groove Elevator featuring Shaila Hetzard im Wilhelm 13 auf. Mit ihren kraftvollen Stimmen, die sich zwischen Jazz, Soul und Funk bewegt und Balladen, zieht Shaila Hetzard ihr Publikum immer wieder aufs Neue in ihren Bann. Mit Glanzlichtern schafft die Gruppe ein Konzerterlebnis, das Emotion, Energie und Kreativität vereint. Erlebbar ist das Konzert am Samstag um 20 Uhr im Wilhelm 13. Und am Sonntag findet ein Konzert des Oldenburger Gitarrenquartetts im Wilhelm 13 statt. Das Publikum erwartet ein anspruchsvolles Konzertprogramm mit Werken von Bach, Stellmann und The Sting. Interpretiert werden sie von 4 jungen MusikerInnen und es findet dann am Sonntag um 17 Uhr ebenfalls im Wilhelm 13 statt. Und das waren die Oldenburg 1 Veranstaltungstipps.

Hier geht es gleich weiter mit dem O1 Aktuell Talk. Danach kommt der Fair Talk an Land. Die Show am Nachmittag ist jetzt gleich vorbei. Für Sie im Studio war Greta Böttger. Hören Sie doch gerne bei unserem Abendprogramm rein. Und ich verabschiede mich für heute. Wir hören jetzt Rolling in the Deep von Adele.

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3: Hier bei Oldenburg 1. Und es geht gleich los mit unserer Chart History. Es geht zurück ins Jahr 1996. Hier ist Mark Morrison mit einem Klassiker, Return of the Mac, damals die Nummer 5 in Deutschland und immerhin in den Top 20, George Michael, Fast Love. Ich wünsche weiterhin viel Spaß und guten Empfang.
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Das war zuletzt aus Schweden der Sieger des Eurovision Song Contest 2015, Måns Zelmerlöw, Heroes, und aus Norwegen Aurora, Running with the Wolves, ebenfalls aus dem Jahr 2015. Beide hatten in dieser Woche Geburtstag. Måns Zelmerlöw ist 40 geworden und Aurora 30. Aufgrund der Fußball-Weltmeisterschaft in den USA, in Kanada und in Mexiko sind natürlich auch zahlreiche Songs wieder drin in den offiziellen deutschen Charts. So auch Shakira mit Fresh Like Ground, Waka Waka, This Time for Africa aus der Fußball-Weltmeisterschaft 2010. Und natürlich der neue Song zusammen mit Burna Boy, Die Die. Des Weiteren stelle ich vor Andrea Bocelli, David Guetta, EJ und Megan Thee Stallion, DNA, More Than a Game. Daddy Janky, Shamsi und FIFA Sound mit Echo, Ava Max, Bia und Fia Sound mit Energy und schließlich I Show Speed, Champions. Übrigens ist natürlich auch unsere Torhymne Major Tom von Peter Schilling aus den 80er Jahren völlig losgelöst wieder drin in den offiziellen deutschen Charts.

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1: 7 Titel sind neu drin in den Dance 50. Die 47, You and Me, Chris Rockford, Fresh Tracks und Mick Puentes. Die 45, On Tonight, Sylvia Bumper. Die 44, Shimmy Shake, Mogwai und Stupid Goldfish. Die 43, Best Thing, Abby Flynn und Kato. Die 39, As Soon As I Get Home, Woods featuring Shia. Die 37, Sad Girls, Bibi Rexha und David Guetta. Die 34, Give It All, Lost Frequencies.
0: Die neue Nummer 1.
1: Und die heißt Just The Way You Are. Milky und David Guetta im Original aus dem Jahr 2002. Und was hört ihr jetzt in voller Länge? Folgende Tracks. You and Me, Best Thing, Sad Girls und der neue Spitzenreiter.

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2: Wie schon zu Beginn, jetzt auch wieder am Ende der heutigen Ausgabe, der Blick zurück in die deutsche Chartgeschichte. Es geht nochmal ins Jahr 1996. Und da kommt jetzt Daisy D. Damals hat sie Club Rotation moderiert. Just Jump, die Nummer 88. Und Taucher Miracle, damals die Nummer 75 in Deutschland.

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Sodele, einen wunderschönen guten Abend. Hier ist Oldenburg 1, hier die Friday Nightline. Die Sendung heißt Slugger Radio. Und am Mikrofon für euch die nächsten, ja, 60 Minuten, können wir sagen, ist der DJ Körper Klaus hier live hinter der Kulturetage am Bahnhof. Ja, trotz der Hitze ins Studio gefunden. Ja, und ich hoffe, ihr sitzt natürlich auch vom Radio schön im Garten am Grillen. Kühles Getränk dabei und ein bisschen lustige Musik nebenbei laufen. Ja, was haben wir vorbereitet? Wie immer nichts. Ja, ein bunter Blumenstrauß an heiterer Tanzmusik gibt es hier für euch um die Ohren gehauen. Und ja, wenn ihr Musikwunsch habt, könnt ihr mir ganz oldschool eine SMS schreiben. Und zwar, wenn ihr in euer Handy tippt, 01 72 435 3389. Ich wiederhole nochmal, 01 72 435 3389. Ja, und wenn ihr diese Sendung über den Livestream hören wollt, geht ihr auf www.o1.de. Ja, und ansonsten alles weitere im Laufe der Sendung. Und wir starten erstmal mit dem ersten heißen Dance-Track. Yeah, bis gleich. 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

Danger Dancen, ne? Sondern ihr könnt ganz gemächlich und smooth dabei bleiben. Ja, wenn ihr Musikwunsch habt oder einen Gruß, bis 21 Uhr ist das hier möglich. Schreibt mir eine SMS, keine WhatsApp. Oldschool, das ist eine 90er-Sendung, ne? Deswegen SMS an die 0172 435 3389.

Sodele. 20.30 Uhr ganz genau. Normalerweise Romantik Doppelplus in der Platinum-Edition heute. Ja, Noemi in My Dreams ist eigentlich ein Love-Song, ein ganz, ganz ruhiger im Original. Aber ich habe mir gedacht, ja, Love-Song, Romantik Doppelplus, Platinum-Edition. Kann man noch mal ein bisschen schneller abspielen. Ist die Maxi. Da geht, glaube ich, irgendwie 6,5 Minuten. Ja, deswegen ausnahmsweise der erste Song ein bisschen schneller und der zweite ein bisschen ruhiger, denn Romantik Doppelplus ist die meistgehasste und immer wieder gespielte Sparte hier seit über 20 Jahren. Und da kann man sich halt nicht gegen wehren, auch wenn ihr es nicht hören wollt. Zwei romantische Songs für die Damenwelt. Ja, und jetzt lassen wir Noemi mal für euch ein bisschen die Romantik über euch hinübergleiten. Und ja, danach geht es dann auf jeden Fall auch weiter mit heiterer Tanzmusik und mit euren Musikwünschen und Grüßen, wenn denn mal was kommen würde. Mensch, ihr habt doch alle ein Handy, schreibt doch mal eine SMS an die 0172 435 3389. Ich wiederhole, 0172 435 3389. Hier ist Slugger Radio, die Friday Night Line auf Oldenburg 1 mit DJ Körper Klaus noch bis 21 Uhr.

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Sodele, ja, ihr habt immer noch richtig eingeschaltet, jetzt immer noch O1, die Friday Nightline, die Sendung heißt Slugger Radio. Und am Mikrofon für euch noch bis 21 Uhr ist der DJ Körper Klaus. Ja, und jetzt wirklich die letzte Chance, dass ihr doch noch eine SMS raushaut, wenn ihr Musikwunsch habt. Im Hintergrund hört ihr übrigens unsere alte Single, die haben wir mal vor 15 Jahren rausgebracht, Wenn ich dich nicht halten kann, von den Slugger Boys. Ja, und schreibt noch schnell eine SMS an die 0172 435 3389 0172 435 3389.

So, Chris Cross hat natürlich wieder keine Chance, denn Captain Future ist gerade draußen mit seiner Komet gelandet und der wird jetzt hier gleich die Sendung übernehmen. Ja, er denkt es. Und ja, jetzt hat er schon hier im Studio. Man kann einfach nichts machen. Er kommt hier rein, hat mit der Laserpistole die Tür aufgeschossen und

Also ihr seht, er hat einfach hier schnell seine CD eingelegt, an den Reglern rumgespielt. Ich konnte mich nicht mehr hören. Ja, wie gesagt, Tür aufgeschossen, einfach hier ans Reglerpult rangegangen, mich weggestoßen. Ich lag hier schon auf dem Fußboden, Mikrofon ausgemacht, Kopfhörer weggenommen, aber so, jetzt bin ich wieder da. Ja, wie gesagt, wenn ihr jetzt das eingeschaltet haben solltet, dann habt ihr verpasst. Eine Stunde O1, eine Stunde die Friday Nightline, eine Stunde Slugger Radio und eine Stunde DJ Körper Klaus. Und was ganz schlimm ist, zwei Lieder Romantik Doppelplus um halb in der Platinum Edition. Ja, und wenn ihr sagt, Mist, das habe ich zu spät eingeschaltet, kein Problem. Diese Sendung könnt ihr hören, wenn nichts schief geht, jeden ersten und dritten Freitag im Monat von 20 bis 21 Uhr, momentan noch in der verkürzten Version, da meine Mama halt schwer krank ist und ich nur eine Stunde machen kann. Und ja, ich bin dem Sender, wie gesagt, dankbar, dass sie mir das trotzdem ermöglichen, auch wenn es nur eine Stunde ist. Also vielen Dank nochmal hier an das gesamte Team von O1, dass ihr da für mich da seid. Und natürlich auch an die Hörer, die trotzdem treu bleiben. Ja, ansonsten wünsche ich euch trotz der Hinze einen wunderschönen Abend und ein ganz tolles Wochenende. Macht was draus. Ich fahre gleich zu meiner Mutti ins Heim und werde die da betreuen. Vielleicht mit der ein bisschen Fußball gucken und wenn es da ist, noch ein kleines Eis essen. Und so werden wir den Abend auch rumkriegen. Ja, und dann hoffe ich, dass wir uns in 14 Tagen wieder hören. Wieder dann von 20 bis 21 Uhr. Und nun lasse ich euch alleine mit den sphärischen Klängen von Captain Future Ben raus. Sage vielen Dank.

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